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0: In der Mensa gibt es heute im Aktionsmenü Loaded Wedges mit Linsen-Bolognese, Chili-Soja-Joghurt und Frühlingszwiebeln. Bei der vegetarischen Menükomponente könnt ihr euch über Semmelknödel mit Champignonsauce freuen. Beim Komponentenessen werden heute Kalbfleischbällchen mit Champignonsauce serviert. Und wenn es heute schnell gehen muss, erwartet euch beim Sprinter ein Kartoffeleintopf mit Brötchen.
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1: mit Maike Ahrens. Elon Musks Klage gegen das Tech-Unternehmen OpenAI ist abgewiesen worden. Das berichtet ZDF heute. Der Tech-Milliardär hat OpenAI-Chef Sam Altman vorgeworfen, dass das Unternehmen die Sicherheit von künstlicher Intelligenz vernachlässige, um Investoren mehr bereichern zu können. Bei einem Tauchunglück auf den Malediven sind vergangene Woche 5 ItalienerInnen ums Leben gekommen. Das berichtet der Bayerische Rundfunk. Eine Leiche haben Einsatzkräfte bereits geborgen. Nach den anderen 4 Opfern suchen die Behörden weiterhin. Der Bundesagrarminister Rainer stellt heute den Waldzustandsbericht vor, so der Deutschlandfunk. Schäden durch Hitze, Trockenheit und dem einheimischen Borkenkäfer setzen dem deutschen Wald erheblich zu. Ehrenamtliche Taucher reinigen das Seehund- und Humboldt-Pinguingehege im Tierpark Bochum, so der WDR. Die Mitglieder des Deutschen Unterwasserclubs Wattenscheid wollen das Becken einmal gründlich reinigen, bevor es in die Sommersaison geht.
0: Das Wetter.
2: Ja, am Vormittag scheint noch die Sonne bei frischen 11 Grad. Die Temperatur steigt zwar im Laufe des Tages auf maximal 17 Grad, dafür verschwindet die Sonne aber und am Abend kann es auch zu Regen kommen. Morgen startet der Tag dann mit Regen, rappelt sich zum Mittag auf bei bis zu 18 Grad, aber auch morgen wird der Tag mit Regen enden.
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2: Der WDR-Verkehr hat aktuell 2 Meldungen. Auf der A40 Duisburg Richtung Essen zwischen Mülheim-Dümpten und Essen-Zentrum etwa 15 Minuten plus 7 Kilometer stockender Verkehr. Und auch auf der A40 Dortmund Richtung Duisburg zwischen Dreieck Bochum-West und Essen-Krai mehr als 20 Minuten plus 6 Kilometer Stau. CT Das Radio wünscht eine gute Fahrt.
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2: Ja, guten Morgen hier aus der Frühschicht bei CT Das Radio mit mir, Dustin Schock. Und heute fehlt leider Birte, weil sie arbeiten muss. Aber ihr habt sie schon bei den Nachrichten gehört. Maike ist diese Woche wieder mit dabei.
3: Hallöchen.
2: Und wie gewöhnlich schauen wir in der ersten Stunde auf den Sport. Unter anderem läuft ja gerade die Eishockey-WM und auch bei der Formel 1 ist ja ein deutscher Rennfahrer in einem deutschen Auto unterwegs. Und wie läuft das eigentlich gerade? Wir schauen mal drauf, aber bevor es jetzt schon zu sportlich am Morgen wird, starten wir mit etwas Musik in den Tag. Hier kommt El Presidente von Officer.

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0: Starstruck von Schlumer hier bei CT das Radio. Wir starten die Frühschicht am Dienstag, wie eigentlich gewohnt, sportlich. Und gestern Morgen habe ich das erste Mal davon gehört, dass gerade die Eishockey-WM der Männer läuft. Und auch wenn es bei unserem Sportspecial aktiv immer gerne thematisiert wurde, habe ich einfach den Start völlig verpennt. Und der war auch gar nicht mal so gut für die Deutschen, denn das Auftaktspiel gegen den Olympiadritten Finnland am vergangenen Freitag ging mit 1:3 verloren. Bundestrainer Harold Kreis sagte bei Pro7, wir haben heute gegen ein starkes Finnland verloren. Eigentlich haben wir ein gutes Spiel gezeigt. Wir werden einige Sachen anders machen wollen. Wir hätten nach 40 Minuten zum Beispiel öfters aufs Tor schießen müssen. Es war ein guter Start mit einem unbefriedigenden Ergebnis für uns. Ja, und damit war dann der Druck für das zweite WM-Spiel am Sonntag schon recht hoch. Vor allem für den Trainer mit dem Vorrundenaus vor einem Jahr und der Olympia-Enttäuschung im Rücken wird es, glaube ich, so langsam ziemlich eng für ihn. Aber am Sonntagabend konnte die deutsche Nationalmannschaft dem Druck dann nicht entweichen und haben auch das zweite Spiel gegen Lettland mit 2:0 verloren. Das ist auch ein bisschen schade, weil man sich für das Olympia-Aus in Mailand hätte rächen können gegen Lettland. Aber wie schon gegen Finnland war die deutsche Offensive dann einfach zu schwach und hat gegen die eiskalten Letten ihre Chancen nicht gut genug genutzt. Ja, das Schweiz-Spiel am Montagabend war dann das nächste und das ist eine historische Niederlage der Deutschen sogar. Mit 1:6 haben sie da verloren und das ist die höchste Niederlage gegen die Schweiz oder den Erzrivalen sogar seit 1937. Ja, und um jetzt noch eine geringe Chance aufs Weiterkommen zu haben, muss man sogar den Titelverteidiger, die USA, schlagen. Ansonsten wäre es das zweite Vorrunden aus hintereinander. Also drücken wir in der deutschen Nationalmannschaft im Eishockey mal fest die Daumen, dass sie am Mittwoch gegen die USA gewinnen können. Jetzt machen wir aber weiter mit Musik. Ruf an, bitte von Temi.
1: Hey, ich wollte mich nochmal entschuldigen wegen gestern. Fragen, ob wir nochmal reden können. Tut's leid, wie das gelaufen ist. Ich hoffe, es geht dir gut.

0: Die meisten Bochumerinnen kennen ihn dieses Jahr noch als matschige Baustelle. Direkt gegenüber des sumpfigen Stadtparkeingangs findet sich jedoch eine Ausstellung zu dem hoffentlich bald wieder grünen Bochumer Stadtpark, welches sich CT-Reporterin Johanna Brennecke näher angeschaut hat.
1: Der Bochumer Stadtpark feiert dieses Jahr Geburtstag. Zum 150. bekommt der Park nicht nur ein Makeover für die internationale Gartenausstellung 2027, sondern auch eine künstlerische Widmung. Die Gruppenausstellung Das öffentliche Grün im Kunstmuseum Bochum feierte am 25. April 2026 ihre Eröffnung. Sie setzt sich in verschiedensten Kunstinstallationen mit Geschichte und heutiger Nutzung des Parks auseinander. Für eine facettenreiche Beschäftigung mit dem Park lud das Kunstmuseum unter der Leitung von Kuratorin Eva Busch 20 KünstlerInnen und Kollektive ein, die neben einigen Werken aus der bestehenden Sammlung den Park neu erarbeiten. Eva Busch erklärt, welche drei Hauptschwerpunkte bei der künstlerischen Auseinandersetzung mit dem Park herausgebildet wurden.
2: Also für mich war es total toll, die Arbeit an dieser Ausstellung unseren Stadtpark nochmal neu zu entdecken, Geschichten da drin zu finden, die vielleicht nicht so häufig erzählt werden. Und dabei haben die KünstlerInnen ganz wesentliche Beiträge geleistet, weil natürlich die konnten sich eben in ihrer Arbeit nochmal vertiefen, neue Perspektiven eröffnen und auch Lust machen, den Stadtpark nochmal neu zu entdecken.
1: Im Erdgeschoss, Seitenflügel und auf der Dachterrasse des Kunstmuseums befinden sich audiovisuelle Installationen, Gemälde, eine Wandzeitung, ein Brettspiel, Fotografien, historische Postkarten und vieles mehr als Ergebnisse der Auseinandersetzung mit dem Stadtpark und seiner Geschichte. Aber es werden auch bereits bestehende Kunstwerke im und über den Stadtpark Bochum sowie Parks und öffentliche Räume im Allgemeinen ausgestellt. Nicht nur die Ausstellungsräume des Kunstmuseums, sondern auch der umliegende Raum und das Gelände des Stadtparks selbst werden zum künstlerischen Ort.
2: Mir gefällt auch total, dass einige der Arbeiten spielerisch sind und einladen mitzumachen. Wir haben zum Beispiel jetzt Bänke vor dem Museum stehen, auf denen man sich einfach nur erholen und entspannen oder auch treffen kann. Es gibt eine Slackline zum Ausprobieren, die Menschen mit in den Park nehmen dürfen. Es darf auch was angefasst und gespielt werden.
1: Die Frage, ob der Stadtpark bzw. Parkanlagen generell neben dem Dasein als öffentlicher Raum auch heute noch als gemeinschaftlich genutztes Land gedacht werden können, zieht sich durch die Ausstellung. Dies wurde von den KünstlerInnen im Vorlauf teilweise in performativen Spaziergängen und kollaborativen Projekten reflektiert. Ein Beispiel für eine kollaborative Auseinandersetzung mit dieser Frage und den unterschiedlichen Arten gemeinsamer Nutzung stellt eine Kunstinstallation im Stadtpark selbst dar.
2: Einerseits gibt es sozusagen die, zum Beispiel jetzt die Stadt, die die Regeln setzt, die die Gestaltung übernimmt und gleichzeitig gibt es die Bevölkerung, die sich dann manchmal auch unmerklich da auch noch so einschreibt. Und das finde ich interessant an öffentlichen Räumen, dass es sozusagen was Geplantes und was Ungeplantes gibt. Und die Arbeit von Maria René Morales Garcia, die im Stadtpark zu finden ist, Fahnen, die dort durch den Park verteilt sind, die greift das nochmal auf eine besondere Weise auf, weil sie nämlich lauter Fragen formuliert. Anstatt Regeln dafür, wie wir gemeinsame Räume teilen können, stellt sie Fragen. Die hat sie mit Studierenden und SchülerInnen zusammen entwickelt und die sind jetzt wie ein öffentliches Bilder- und Lesebuch im Park zu finden.
1: Während die Ausstellung allen Menschen die Möglichkeit bietet, die Geschichte des Stadtparks kennenzulernen, gefällt Eva Busch an der Ausstellung insbesondere, dass auch bereits mit dem Park bekannten RuhrgebietlerInnen durch die Ausstellung neue Perspektiven geöffnet werden.
0: So vielfältig könnt auch ihr euch in der Ausstellung mit dem Stadtpark auseinandersetzen. Sobald das gute Wetter in den nächsten Wochen sicherlich wieder einsetzen wird, könnt ihr die Ausstellung besuchen und euch ja mal die Slackline ausleihen und den Stadtpark mit neuen Perspektiven erkunden.

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1: Mit Maike Ahrens. Elon Musks Klage gegen das Tech-Unternehmen OpenAI ist abgewiesen worden. Das berichtet ZDF heute. Der Tech-Milliardär hat OpenAI-Chef Sam Altman vorgeworfen, dass das Unternehmen die Sicherheit von künstlicher Intelligenz vernachlässige, um Investoren mehr bereichern zu können. Die zuständige US-Jury hat die Klage jedoch aufgrund von zu wenig Beweislast abgewiesen. Bei einem Tauchunglück auf den Malediven sind vergangene Woche 5 ItalienerInnen ums Leben gekommen. Das berichtet der Bayerische Rundfunk. Eine Leiche haben Einsatzkräfte bereits geborgen. Nach den anderen 4 Opfern suchen die Behörden weiterhin. Die genaue Ursache des Unglücks haben die ErmittlerInnen bisher noch nicht geklärt. Die Gruppe hat offenbar eine Höhle in etwa 50 Metern Tiefe erkundet, obwohl sie Medienberichten zufolge nur eine Genehmigung für Tauchgänge bis 30 Meter gehabt hat. Der Bundesagrarminister Alois Rainer stellt heute den Waldzustandsbericht vor, so der Deutschlandfunk. Schäden durch Hitze, Trockenheit und dem einheimischen Borkenkäfer setzen dem deutschen Wald erheblich zu. Viele aufeinanderfolgende Wärmejahre lassen dem Wald keine richtige Erholung zu. Beim letzten Waldzustandsbericht im Jahr 2024 war nur jeder 5. Baum gesund. Diese Art von Berichten werden seit den 1980er Jahren regelmäßig gemacht. Dabei wird der Zustand der Baumkronen eingeschätzt. Ehrenamtliche Taucher reinigen das Seehund- und Pinguingehege im Tierpark Bochum. So der WDR. Die Mitglieder des Deutschen Unterwasserclubs Wattenscheid wollen das Becken einmal gründlich reinigen, bevor es in die Sommersaison geht. BesucherInnen haben dann erneut klare Sicht auf die 6 Seehunde und 12 Humboldt-Pinguine. Tierpflegerin Inge Riebel berichtet, dass bei der Reinigung heutzutage nicht mehr nur auf Optik geachtet wird, sondern auch darauf, dass die Tiere einen Rückzugsort haben. Daher haben die TaucherInnen etwas von den Algen zurückgelassen.
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3: Ja, wenn ich so rausgucke, sehe ich, dass die Sonne scheint und gerade war es noch relativ frisch bei 11 Grad. Das ist der Vormittag. Die Temperatur steigt dann im Laufe des Tages an auf maximal 17 Grad. Dafür verschwindet die Sonne aber und am Abend kann es sogar zu Regen kommen. Morgen startet der Tag dann mit Regen, rappelt sich zum Mittag auf bei bis zu 18 Grad. Aber auch morgen wird der Tag mit Regen enden.
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3: Der WDR-Verkehr hat aktuell 2 Meldungen auf der A40 Duisburg Richtung Essen zwischen Mülheim-Dümten und Essen-Zentrum. Etwa 15 Minuten plus 7 Kilometer stockender Verkehr. Und auf der A40 Dortmund Richtung Duisburg zwischen Dreieck Bochum-West und Essen-Krei. Mehr als 20 Minuten plus 6 Kilometer Stau. CT Das Radio wünscht eine gute Fahrt.
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3: Schön, dass ihr bei der Frühschicht heute mit dabei seid. Es ist kurz nach 8:30 und ich freue mich, heute wieder hier am Mikrofon zu sein, auch wenn Birte diesmal fehlt. Bleiben wir erstmal noch beim Sport und schauen, ob die deutsche Teilnahme bei der Formel 1 auch so enttäuschend ist wie bei der Eishockey-WM. Bis dahin gibt's erstmal Musik auf Ohren.

Elena's Escape, 100% Wet. Bei CT das Radio, wir haben ja gerade schon über die Deutschen bei der Eishockey-WM gesprochen und seit diesem Jahr haben wir neben dem Mercedes-Team auch noch das Audi-Team bei der Formel 1 am Start. Bei Mercedes fahren mit Antonelli ja ein Italiener und mit George Russell ein Brite. Aber bei Audi sieht es ein bisschen anders aus, da ist neben dem Brasilianer Bortoleto der Deutsche Nico Hülkenberg am Lenker. Im ersten Rennen der Saison konnte Bortoleto sogar auf dem 9. Platz landen und damit 2 Punkte für das Team, für sich und für das Team gewinnen. Danach lief es dann aber nicht mehr so gut. Natürlich sieht das bei Mercedes ganz anders aus. Die führen die Konstrukteurs-WM vor Ferrari und McLaren mit 180 Punkten an. Und auch die Fahrer von Mercedes belegen den ersten und zweiten Platz. Also da läuft's ziemlich gut. Bei Audi läuft das nicht so rosig. Die 2 Punkte von Bortoleto aus dem ersten Rennen sind die einzigen, wodurch man nur auf dem 9. von 11 Plätzen steht bei den Konstrukteuren. Ja, und nachdem das 4. und 5. Rennen in Bahrain und Saudi-Arabien aus Sicherheitsgründen abgesagt wurde, war das letzte Rennen am 3. Mai in Miami. Da sind die beiden Mercedes-Fahrer auf dem 1. und dem 4. Platz gelandet, also wieder recht solide. Nur die beiden McLaren waren dazwischen auf 2 und 3. Für das Audi-Team war auch das Rennwochenende weniger erfolgreich. Nico Hülkenberg musste frühzeitig das Rennen beenden und auch der Brasilianer Bortoleto landete auf dem 12. Platz, also wieder keine Punkte für das Audi-Team. Und dazu hat sich auch der ehemalige Rennfahrer und Sky-Experte Ralf Schumacher geäußert. Laut ihm habe man gar nicht schlecht gestartet als Audi-Team, aber der Motor sei leistungstechnisch einfach nicht konkurrenzfähig, nur der Motor von Honda sei schlechter. Und er kritisiert auch die interne Kommunikation, die sieht er nämlich als eine Katastrophe an. Zudem wünscht er sich von dem einzigen deutschen Fahrer in der Formel 1, Nico Hülkenberg, mehr Transparenz gegenüber den deutschen Fans. Es bleibt abzuwarten, wie das nächste Rennen am 24. Mai in Kanada läuft. Hoffen wir mal, dass da Hülkenberg vielleicht seine ersten WM-Punkte sammelt. Jetzt geht es weiter mit Musik, American Pie von Don McLean.

0: Der Sommer steht vor der Tür und draußen Sport zu treiben macht doppelt so viel Spaß wie im Winter. Wenn ihr Lust habt, mal wieder joggen zu gehen, empfehlen wir euch für euren nächsten Feierabend eine spielerische Art und Weise, es beim nächsten Mal auszuprobieren.
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2: Der Sommer fängt bald an und vielleicht habt ihr Lust, mal wieder draußen etwas Sport zu treiben. Sei es alleine oder mit FreundInnen. Vielleicht ist eure For You-Page auf TikTok auch voll damit, wie Adas Haji, der Extremläufer, 600 Kilometer in 123 Stunden gejoggt ist. Und ihr habt gerade einen Motivationsschub, mal wieder joggen zu gehen. Aber wie viele Kilometer laufe ich jetzt? Um euch diese Frage etwas spaßiger zu gestalten, empfehle ich euch heute die Würfel-Challenge. Das Ganze läuft wie folgt ab. Ihr würfelt drauf los. Die gefallene Augenzahl gibt an, wie viele Kilometer ihr laufen müsst. Wenn ihr zum Beispiel eine 3 würfelt, lauft ihr 3 Kilometer. Nachdem ihr die Kilometer gelaufen seid, würfelt ihr immer weiter und lauft die Kilometer ab. Das Ganze geht so lange, bis ihr eine 6 würfelt. Dann könnt ihr aufhören zu joggen. Das Ganze könnt ihr natürlich auch im Gehen machen. So entscheidet ihr spielerisch darüber, wie viele Kilometer ihr heute lauft. Vielleicht habt ihr Glück und seid gar nicht so lange unterwegs. Oder eventuell braucht ihr aber auch eine ganze Weile. Schnappt euch eure FreundInnen, eure Kopfhörer, einen Würfel und fangt einfach an zu laufen.

Bitte bleib von Scoot bei CT das Radio. Wir haben in der 8 Uhr Stunde schon über Eishockey gesprochen. Wir haben über Formel 1 gesprochen und wir haben im Feierabend eine Art und Weise joggen zu gehen kennengelernt. Und wir haben ja hauptsächlich über Profis im Sport gesprochen und ich will mal auf die eigene Sportmotivation gucken. Denn ich muss zugeben, normalerweise ging bei mir die Lust, Sport zu machen, immer gleichzeitig mit einem Wetteraufschwung im Frühling hoch. Aber dieses Jahr ist es irgendwie ein bisschen anders. Früher war bei mir immer so Fußball gesetzt und das hat bei schönem Wetter natürlich auch dann immer noch mal mehr Spaß gemacht. Dafür fehlt mir aber dieses Semester einfach irgendwie die Zeit. Da bleibt dann nur etwas, was man so spontan mal machen kann, wie joggen oder ins Fitnessstudio zu gehen, aber auch das reizt mich dieses Jahr irgendwie gar nicht. Ich denke, ihr kennt das auch, den Vorsatz, jetzt ziehe ich mit Sport durch und dann wird's trotzdem nichts. Deshalb habe ich mich gefragt, welche für mich neue Sportart könnte ich mal ausprobieren, und da komme ich unfreiwillig immer zurück zum Schwimmen. Ich weiß halt, dass das so voll gut für den Körper sein soll und einigen auch richtig Spaß macht, aber ich hasse es schon fast im Wasser zu sein. Deshalb ringe ich mich schon seit einigen Jahren damit, das einfach mal zu machen und diesem unbegründeten Hass mal entgegenzuwirken. Vielleicht ist es ja diesen Sommer soweit und ich finde noch den Schwung, mit dem Schwimmen anzufangen. Aber vielleicht warte ich auch noch ein bisschen und schau mal, ob auch eine andere Sportart mir zusagt. Wahrscheinlich wird es aber darauf hinauslaufen, dass ich sporadisch mal laufen gehe, um überhaupt was zu machen. Hoffentlich sieht das bei euch ein bisschen anders aus und ihr habt schon eure Sportart gefunden, die ihr das ganze Jahr über gerne macht. So, jetzt haben wir weiter über unsere eigenen Sportmotivationen gesprochen und hören jetzt erstmal Chains of Love von Charlie XCX.

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2: Mit Maike. Elon Musks Klage gegen das Tech-Unternehmen OpenAI ist abgewiesen worden. Das berichtet ZDF heute. Der Tech-Milliardär hat OpenAI-Chef Sam Altman vorgeworfen, dass das Unternehmen die Sicherheit von künstlicher Intelligenz vernachlässige, um Investoren mehr bereichern zu können. Bei einem Tauchunglück auf den Malediven sind vergangene Woche 5 ItalienerInnen ums Leben gekommen. Das berichtet der Bayerische Rundfunk. Eine Leiche haben Einsatzkräfte bereits geborgen, nach den anderen 4 Opfern suchen die Behörden weiterhin. Der Bundesagrarminister Alois Rainer stellt heute den Waldzustandsbericht vor, so der Deutschlandfunk. Schäden durch Hitze, Trockenheit und dem einheimischen Borkenkäfer setzen dem deutschen Wald erheblich zu. Ehrenamtliche Taucher reinigen das Seehund- und Pinguingehege im Tierpark Bochum, so der WDR. Die Mitglieder des Deutschen Unterwasserclubs Wattenscheid wollen das Becken einmal gründlich reinigen, bevor es in die Sommersaison geht.
3: Das Wetter.
4: Ja, aktuell sieht's draußen recht schön aus. Die Temperaturen sind so bei ungefähr 12 bis 13 Grad. Die Temperatur steigt auch noch im Laufe des Tages an auf maximal 17 Grad. Dafür verschwindet die Sonne aber und am Abend kann es auch zu Regen kommen. Morgen startet der Tag dann mit Regen, er rappelt sich zum Mittag auf bei bis zu 18 Grad, aber dann wird der Tag auch mit Regen enden.
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4: Der WDR-Verkehr hat aktuell immer noch 2 Meldungen auf der A40. Duisburg Richtung Essen zwischen Mülheim-Dümten und Essen-Zentrum. Etwa 15 Minuten plus 7 Kilometer stockender Verkehr. Und auf der A40 Dortmund Richtung Duisburg zwischen Dreieck Bochum-West und Essen-Krall. Mehr als 20 Minuten plus 6 Kilometer Stau. CT Das Radio wünscht eine gute Fahrt.
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4: Guten Morgen, hier bei CT Das Radio. Ihr hört die Frühschicht mit mir, Dustin Schock und der lieben Maike bei den Nachrichten.
2: Hallo.
4: Wir haben ja schon reichlich über Sport gesprochen, sei es Eishockey, Formel 1, eigene Sportmotivation. Und in der nächsten Stunde soll es dann aber auch thematisch ein bisschen musikalischer werden. Bevor das aber losgeht, hören wir noch Musik Does Your Mother Know von ABBA.

So, wir bleiben sportlich hier bei in der Frühschicht bei CT das Radio, aber es wird auch ein bisschen musikalisch, denn denn bei der WM 2026 in den USA und im amerikanischen Raum soll es beim Finale eine Halbzeitshow geben. Und ich muss da zuerst natürlich an den Super Bowl im American Football denken, wo die Halftime-Show gefühlt wichtiger ist als das Spiel. Dort sind schon Stars wie Michael Jackson oder kürzlich Rihanna, Kendrick Lamar oder Bad Bunny aufgetreten. Bad Bunnys Auftritt ist ja auch viraler gegangen als überhaupt das Spielergebnis. Und auch in Deutschland hat man das mal versucht beim DFB-Pokalfinale 2017 zwischen dem BVB und Eintracht Frankfurt. Da hat Helene Fischer in der Halbzeit ihre Songs performt, aber das kam überhaupt nicht gut bei den Fans an und aus einem Helene Fischer-Konzert wurde eher ein Five-Konzert. Jetzt soll es nochmal bei einem WM-Finale probiert werden mit Madonna, Shakira und der K-Pop-Band BTS. Die Meinungen gehen dabei aber weit auseinander. Für die amerikanischen ZuschauerInnen wird es sehr wahrscheinlich nichts Besonderes sein, da es an den Super Bowl angelehnt ist und die das einfach gewohnt sind. Aber Trainer und Spieler äußerten sich kritisch, da die Halbzeit durch die Show von 15 auf 25 Minuten gestreckt wird. Das könnte dazu führen, dass die Spieler abkühlen und das Verletzungsrisiko steigt. Natürlich in einem so wichtigen Spiel wie dem WM-Finale eine ultra wichtige Variable, die da einfach komplett verändert wird, die Halbzeitlänge. So, und wenn Shakira ihren Auftritt dann bei der WM hat, hat sie eine bedeutendere Rolle für eine WM als die italienische Nationalmannschaft in den letzten Jahren. Kann auch nicht jeder behaupten. Denn sie hat mal wieder den WM-Song veröffentlicht, der heißt dieses Jahr Die Die. Aber ich persönlich mag ihren Song für die WM 2010 mehr und den spielen wir auch jetzt. Hier ist Waka Waka von Shakira.

0: All You Ever Wanted von Oliver Tree hier bei CT das Radio. Und am Samstag war der ESC 2026 in Wien, nachdem 2025 war das Jahr. Da hat der Österreicher JJ mit seinem Song Wasted Love gewonnen. Und diesmal war Bulgarien mit der Sängerin Dara und dem Song Bangaranga erfolgreich. Ich muss sagen, der Titel hört sich ein bisschen nach einem Fantasiewort an, aber das hat tatsächlich eine relativ schöne Bedeutung. Im jamaikanischen Patois bedeutet es Aufruhr, Aufstand bzw. eine wunderschöne Art von Chaos. Im Interview mit The Independent erklärte Dara, Bangaranga sei etwas, das jeder in sich trägt. Es sei der Moment, in dem man sich entscheidet, mit Liebe statt mit Angst zu führen. Und ich finde das eigentlich eine ganz schöne Message da beim ESC. Aber es gab natürlich nicht nur einen Siegersong. Zweiter ist Israel geworden, dessen Teilnahme ja schon von vielen im Vorfeld diskutiert wurde, aufgrund der politischen Situation in der Region. Und das Treppchen macht dann Rumänien noch voll. Aber es war ja auch wieder mal jemand für Deutschland unterwegs und ich habe so das Gefühl, die Deutschen regen sich immer gerne darüber auf, dass sie schlecht abschneiden beim ESC, und ich würde sagen, das wurde dieses Mal auch erfüllt. Sarah Engels ist mit ihrem Song Fire nur auf Platz 23 gekommen, mit nur 12 Jurypunkten. Weniger erfolgreich waren nur Österreich und die Briten. Ich persönlich habe den ESC am Samstag nicht verfolgt, aber Maike, du hast sogar im Vorfeld einmal die Songs gehört. Was waren da deine Favoriten und wo hättest du den deutschen Song eingeordnet?
1: Also ich muss erstmal sagen, dass ich wirklich jedes Jahr aufs Neue ein riesiger Fan des ESCs bin und mich auch so die Woche vorher eigentlich auf nichts anderes konzentrieren kann. Also ich bin da schon sehr, sehr drin. Deshalb habe ich mir die Songs, auch wie du schon gesagt hast, vor dem großen Finale ziemlich oft nochmal angehört. Ich muss sagen, dass mir da besonders Israel mit dem Song Michelle und Moldau mit Viva Moldova gefallen haben. Beide sind da ziemlich ausdrucksstark und haben irgendwie diesen unverkennbaren ESC-Vibe einfach mit drin. Und da hat es mich auch mega gefreut, dass Moldau so viele ZuschauerInnen-Punkte bekommen hat. Und ich muss auch sagen, dass mich das Lied sehr an das Lied Cha-Cha-Cha von Kyrie aus dem Jahr 2024 erinnert. Und das war auch damals mein Favorit. Also vielleicht ist das einfach so mein persönliches Lieblings-ESC-Genre. Und Deutschland hat mit Sarah Engels Feier, wie gesagt, nur den 23. Platz gemacht. Und ja, viele waren damit ziemlich unzufrieden. Bei meinem persönlichen Ranking steht das Lied auf Platz 8, vor allem weil der Refrain sich halt wirklich einfach in mein Hirn gebrannt hat. Die Performance war auch ziemlich spektakulär, also passend zum Titel gab es super viel Feuer auf der Bühne. Und ich finde, man hat in der Bühnenperformance ja auch einfach angemerkt, dass sie mega Spaß daran hat. Also Platz 23 ist nicht gerechtfertigt. Aber ich würde sagen, bei der Fülle an guten Liedern lässt sich ja auch nicht meckern.
0: Ja, da hast du

0: Das Nachtleben steht aktuell auf der Kippe. Beliebte Clubs bleiben plötzlich leer. Einige müssen sogar schließen. Durch die Pandemie und steigende Kosten haben es viele Clubs und Bars gerade nicht leicht. Das bedeutet aber nicht, dass niemand mehr Lust hat, feiern zu gehen. CT-Reporterin Julia Hartl hat herausgefunden, dass es noch immer genug Menschen ins Nachtleben zieht, um zu tanzen, neue Menschen kennenzulernen und ganz einfach das Leben zu feiern.
1: Steigende Kosten, sinkende Besucherzahlen, Nachwirkungen der Pandemie. Die Kulturszene leidet aktuell besonders unter einem Problem, dem Clubsterben. Unter Clubsterben versteht man die zunehmende Schließung von Diskotheken. Woher kommt aber dieses plötzliche Aussterben der Nachtkultur? Menschen, die während der Corona-Pandemie zwischen 16 und 20 Jahre alt waren, haben die Partykultur nie kennengelernt. Nach der Pandemie war die Motivation zum Rausgehen niedriger, die Couch attraktiver, das Geld zu schade zum Ausgeben. Die Clubs haben es aktuell nicht leicht. Dies bedeutet aber nicht, dass niemand mehr rausgehen möchte. Genug Menschen begeistern sich noch immer für das Nachtleben. Clubs und Feiern und sehen darin für sich ein Safe Place, an dem sie frei sein können. Was steckt hinter dieser Begeisterung und was gibt so vielen Menschen das Feiern?
2: Die Woche ist immer stressig und es ist schön, einfach mal dann am Ende der Woche abzuschalten, neue Leute kennenzulernen, ein bisschen was zu erleben und nicht immer an den Stress des Alltags zu denken.
3: Um mit Freunden Zeit zu verbringen, ein bisschen was erleben, rauskommen.
4: Ich würde sagen, mal den Kopf freikriegen von der ganzen stressigen Woche. Ich würde sagen, mal mit seinen Jungs und Mädels zusammenkommen, die man nicht jeden Tag sieht und einfach eine coole Zeit haben dann.
5: Um mich mit besonders vielen Menschen zu connecten. Ich habe noch nie so viele Menschen kennengelernt wie beim Feiern. Wenn der Tag mal zu viel wird oder so, ne? Das ist halt, wie man Stress abbaut.
1: Das Ausgehen mit Freundinnen hebt nicht nur die Laune, sondern wirkt sich auch gesundheitsfördernd auf Körper und Geist aus. Zudem wird das Zusammensein gefördert. Neue Kontakte können geknüpft werden und somit Einsamkeit verringern. Laut des Artikels von Thomas Sennhauser für die Online-Nachrichtenplattform 20 Minuten sagt Robin Dunbox, Professor für Evolutionspsychologie an der Universität Oxford in einem Interview, Lachen, Singen und Tanzen aktivieren das Endorphinesystem des Körpers und stärken das Immunsystem. Es geht besonders darum, mit Menschen zu sprechen und gemeinsam zu lachen. Feiern kann also auch eine therapeutische Wirkung auf unseren Körper und unseren Geist haben.
6: Irgendwie weiß, dass Freitag ist und man einen scheiß Tag hat und man weiß, dass man abends mit den Mädels ist, finde ich schon, dass das gute Laune wieder macht.
7: Allein auch das zusammen fertig machen mit den Mädels reicht manchmal auch schon.
8: Nicht samstags alleine auf der Couch sitzt, sondern rausgeht.
9: Es gibt so viele geile Momente, mir fällt keiner ein.
1: Denn das Wichtigste für einen gelungenen Clubabend ist natürlich
10: Spaß mit den Mädels!
0: Ihr habt's selbst gehört, Spaß mit seinen Freunden, besonders beim Feiern gehen, kann einfach mal befreiend sein. Das Nachtleben hält viele Möglichkeiten für euch bereit, von Bars bis hin zu Clubs. Habt ihr schon Lust bekommen, wieder feiern zu gehen? Dann schnappt euch eure Freundinnen und geht wieder Party machen. Das Nachtleben, das braucht euch.

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1: Mit Maike Ahrens. Elon Musks Klage gegen das Tech-Unternehmen OpenAI ist abgewiesen worden. Das berichtet ZDF heute. Der Tech-Milliardär hat OpenAI-Chef Sam Altman vorgeworfen, dass das Unternehmen die Sicherheit von künstlicher Intelligenz vernachlässige, um Investoren mehr bereichern zu können. Die zuständige US-Jury hat die Klage jedoch aufgrund von zu wenig Beweislast abgewiesen. Bei einem Tauchunglück auf den Malediven sind vergangene Woche 5 ItalienerInnen ums Leben gekommen. Das berichtet der Bayerische Rundfunk. Eine Leiche haben Einsatzkräfte bereits geborgen. Nach den anderen 4 Opfern suchen die Behörden weiterhin. Die genaue Ursache des Unglücks haben die ErmittlerInnen bisher noch nicht geklärt. Die Gruppe hat offenbar eine Höhle in etwa 50 Metern Tiefe erkundet, obwohl sie, Medienberichten zufolge, nur eine Genehmigung für Tauchgänge bis 30 Meter gehabt hat. Der Bundesagrarminister Alois Rainer stellt heute den Waldzustandsbericht vor. So der Deutschlandfunk. Schäden durch Hitze, Trockenheit und dem einheimischen Borkenkäfer setzen dem deutschen Wald erheblich zu. Viele aufeinanderfolgende Wärmejahre lassen dem Wald keine richtige Erholung zu. Beim letzten Waldzustandsbericht im Jahr 2024 war nur jeder 5. Baum gesund. Diese Art von Berichten werden seit den 1980er Jahren regelmäßig gemacht. Dabei wird der Zustand der Baumkronen eingeschätzt. Ehrenamtliche Taucher reinigen das Seehund- und Pinguingehege im Tierpark Bochum. So der WDR. Die Mitglieder des Deutschen Unterwasserclubs Wattenscheid wollen das Becken einmal gründlich reinigen, bevor es in die Sommersaison geht. BesucherInnen haben dann erneut klare Sicht auf die 6 Seehunde und 12 Humboldt-Pinguine. Tierpflegerin Inge Riebel berichtet, dass bei der Reinigung heutzutage nicht mehr nur auf Optik geachtet wird, sondern auch darauf, dass die Tiere einen Rückzugsort haben. Daher haben die TaucherInnen etwas von den Algen zurückgelassen.
0: Das Wetter.
2: Ja, am Vormittag schien noch die Sonne. Das sieht jetzt um 9.32 Uhr noch ganz anders aus. Bei ungefähr 12 bis 13 Grad. Die Temperaturen steigen noch im Laufe des Tages an auf maximal 17 Grad. Dafür verschwindet die Sonne komplett. Und am Abend kann es auch zu Regen kommen. Morgen startet der Tag dann aber mit Regen, rappelt sich zum Mittag auf bei bis zu 18 Grad. Und der Tag wird morgen mit Regen wieder enden.
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2: Der WDR-Verkehr hat weiterhin 2 Meldungen auf der A40 Dortmund Richtung Duisburg zwischen Dreieck Bochum West und Essen-Krai. Etwa 15 Minuten plus 5 Kilometer stockender Verkehr. Und nochmal auf der A40 Essen Richtung Dortmund zwischen Dortmund-Lütgendortmund und Kreuz Dortmund West. Etwa 10 Minuten plus 4 Kilometer stockender Verkehr. CT Das Radio wünscht euch eine gute Fahrt.
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2: Ja, es ist ungefähr Halbzeit in der Frühschicht. Ich bin zwar vom Birte alleine gelassen worden diesen Dienstag, aber zum Glück ist Maike noch mit mir im Studio.
1: Hallo.
2: Und es ist ja bei uns schon musikalisch geworden mit der WM-Halbzeitshow und einem kleinen ESC-Rückblick. Da bleiben wir auch erstmal. Wir haben ja schon Udo Jürgens gehört und wollen auch noch über andere ESC-Songs aus der Vergangenheit sprechen. Jetzt kommt aber erstmal aktuellere Musik von Wesley Joseph Julie.

0: Wir haben ja heute schon Udo Jürgens mit seinem ESC-Song Merci Chérie gehört. Ist da, ja genau, den haben wir gehört. Und wir haben zwischendurch, falls es einer von euch erkannt hat, Nemo mit The Code gehört. Das war auch ein Siegersong von, Michael, hilf mir auf die Sprünge.
1: 2024.
0: Von 2024. Der Song Fire von Sarah Engels wird sehr wahrscheinlich nicht in die Kategorie kommen, über die wir jetzt sprechen wollen. Denn durch den ESC-Song sind so einige legendäre Songs bekannt geworden. Da muss ich persönlich eigentlich direkt an Conchita Wurst mit Rise Like a Phoenix denken. Ich weiß ehrlicherweise mittlerweile gar nicht mehr, wie sich der Song genau angehört hat. Aber es war für mich persönlich das erste Mal, dass ich den ESC in voller Länge geguckt habe. Und ich muss auch sagen, Conchita Wurst ist einfach so eine ikonische Person und deshalb seit 2014 einfach für mich so ein Aushängeschild des ESCs. Michael, was ist für dich denn dein ESC-Song, den du gerne hörst?
1: Also ich habe sogar eine ganze Eurovision-Playlist auf Spotify, wo ich von jedem Jahr, in dem ich den ESC verfolgt habe, so meine liebsten Lieder reinmache. Also ein kleiner Oldie, den ich sehr gerne mag, ist Lipstick von Jedward aus dem Jahr 2011. Das habe ich dann sogar als Kind auf CD gehabt. Außerdem fällt mir noch Silke Boni von Måneskin ein. Ich habe nämlich irgendwie sowieso so eine kleine Schwäche für die ItalienerInnen beim ESC. Wenn ich mich jetzt aber entscheiden müsste, wäre das definitiv She Got Me von Luca Hänni aus dem Jahr 2019. Damit ist er damals, glaube ich, Vierter geworden.
0: Wow.
1: Die Melodie und auch der Text catcht mich einfach irgendwie jedes Mal. Und durch das Lied habe ich den ESC damals tatsächlich so ein bisschen für mich wiederentdeckt.
0: Ja, gut. Also, das sind ja schon einige Songs. Ich glaube, Jedward können wir auch noch im Verlauf der Sendung demnächst mal hören. Ich bin zur Vorbereitung mal die Liste der ESC-Gewinner durchgegangen und habe da gesehen, dass die Schwedin Loreen tatsächlich zweimal den ESC gewonnen hat. Das war mir persönlich gar nicht bewusst, dass es sowas überhaupt mal gab. Aber 2012 gewann sie mit dem Song Euphoria den ESC. Und ich finde, Euphoria ist auch einfach ein Song, der abseits vom ESC so unfassbar bekannt ist. Und 2013 hat sie dann erneut gewonnen, dann mit dem Song Tattoo. Und ich meine, Loreen ist eine Schwedin. Und wenn wir schon über schwedische ESC-Gewinne sprechen, wie können wir dann nicht über ABBA sprechen? Für mich sind die persönlich einfach die ESC-Legenden, die auch noch so eine Weltkarriere hingelegt haben. Da war mir schon gar nicht mehr so klar, mit welchem Song die Gruppe 1974 den ESC eigentlich gewinnen konnte. Und ja, ich glaube, durch ABBA ist auch der ESC nochmal so eine Stufe höher geklettert, was die Aufmerksamkeit angeht. Deshalb spielen wir jetzt erstmal den Siegersong von 1974, Waterloo von ABBA, und danach Lipstick von Jedward.

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1: mit Maike Ahrens. Die Klage von Elon Musk gegen das Tech-Unternehmen OpenAI ist abgewiesen worden. Das berichtet ZDF heute. Der Tech-Milliardär hat OpenAI-Chef Sam Altman vorgeworfen, dass das Unternehmen die Sicherheit von künstlicher Intelligenz vernachlässige, um Investoren mehr bereichern zu können. Bei einem Tauchunglück auf den Malediven sind vergangene Woche 5 ItalienerInnen ums Leben gekommen. Das berichtet der Bayerische Rundfunk. Eine Leiche haben Einsatzkräfte bereits geborgen, nach den anderen 4 Opfern suchen die Behörden weiterhin. Der Bundesagrarminister Alois Rainer stellt heute den Waldzustandsbericht vor. So der Deutschlandfunk. Schäden durch Hitze, Trockenheit und den einheimischen Borkenkäfer setzen dem deutschen Wald erheblich zu. Ehrenamtliche Taucher reinigen heute das Seehund- und Pinguingehege im Tierpark Bochum. So der WDR. Die Mitglieder des deutschen Unterwasserclubs Wattenscheid wollen das Becken einmal gründlich reinigen, bevor es in die Sommersaison geht.
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2: Ja, die Sonne ist mittlerweile verschwunden, versucht sich aber immer mal wieder durch die Wolken durchzubrechen. Gerade sind die Temperaturen angenehm bei 13 Grad. Im Laufe des Tages steigt die Temperatur dann auf maximal 17 Grad. Dafür kann es am Abend dann zu Regen kommen. Morgen startet der Tag dann erstmal mit Regen, rappelt sich zum Mittag auf bei bis zu 18 Grad. Aber dann wird auch morgen der Tag mit Regen enden.
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2: Der WDR-Verkehr hat derzeit keine Meldung für euch. CT wünscht euch eine freie Fahrt.
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2: Ja, herzlich willkommen in der Frühschicht bei CT, das Radio, mit mir, Dustin Schock, und auch die liebe Maike ist noch mit im Studio.
1: Hier bin ich.
2: Die letzte Stunde wurde ja dem ESC gewidmet und da sind ja auch immer die Shows recht wichtig. Deshalb sprechen wir gleich nochmal über Konzerte generell. Davor gibt's aber erstmal Musik nur zum Hören.

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0: Für die, die regelmäßig CT hören, wird das jetzt keine Neuheit sein, denn in der Spätschicht am Mittwoch haben meine Kollegen Nick Bibic und Hauke von der Linden über Konzerte gesprochen und erzählt, dass ich keine Konzerte mag. Und ich muss sagen, das stimmt auch erstmal. So Open-Air-Konzerte in der Nähe oder Festivals, wo man auch zeltet, die sind dann nochmal was ganz anderes. Das will ich mal klarstellen. Die finde ich nämlich ziemlich cool, aber irgendwie, keine Ahnung, eine Stunde nach Köln zu fahren und dann mir in einer Halle zwischen viel zu großen Menschen und eingeengt Musik anzugucken, das gefällt mir irgendwie nicht. Ich finde es auch einfach ein bisschen weird, dann da in der Menge zu stehen und mir die Musik anzuhören und anzugucken gleichzeitig. Ich kann da nicht wirklich entspannen oder die Songs genießen, weil ich dann die ganze Zeit dran denke, wie komisch dieses Konzept eigentlich ist. Also vielleicht fehlt mir auch die alles verändernde Erfahrung von einem hammermäßigen Konzert, was mich so richtig abholt, aber da werde ich dann auch einfach zu geizig, um da fett Kohle zu blechen. Wie ist das bei dir, Maike? Warst du mal auf einem Konzert, das dich so richtig abgeholt hat?
1: Also, ehrlicherweise muss ich dir da komplett recht geben. Ich habe auch so eine kleine Hassliebe zu Konzerten. Es ist halt einfach etwas zu teuer, vor allem wenn ich daran denke, dass ich mit meiner doch ziemlich kleinen Körpergröße halt auch meist eher sehr wenig sehe und alles drumherum ja auch super viel kostet.
0: Ja.
1: Trotz dessen ist es natürlich schon irgendwie so ein bisschen cool, so Sänger und Sängerinnen, die man so cool findet, einfach live zu sehen. Mein coolstes Erlebnis war da auf jeden Fall die Eras Tour in Gelsenkirchen, weil Taylor Swift so live zu sehen, das ist schon mal irgendwie nochmal was komplett anderes, als die Songs einfach nur so alleine zu hören. Ich und die Freundin, mit der ich da war, haben uns halt auch vorher gemeinsam fertig gemacht und sind ein bisschen früher schon zur Arena. Da waren so viele mausige Leute einfach und ja, die Lieder da mit denen zusammen einfach zu singen, das war irgendwie ein super surreales Erlebnis. Also die Show ging, glaube ich, so 3 Stunden lang. Und ich glaube, wir hätten auch noch 3 weitere Stunden mitgemacht. Allerdings, damit ich halt auch was sehe, hatte ich hohe Schuhe an. Und da haben mir meine Füße nach 3 Stunden dann schon echt irgendwann wehgetan.
0: Ja, das glaube ich. Also ich kann das schon verstehen, dass es cool ist, so die Artists dann auf der Bühne zu sehen und die Show zu sehen. Mein letztes Konzert war tatsächlich bei SSIO und da war die Bühnenkonstellation auch eigentlich relativ lustig. Das Konzert war dann halt auch insgesamt ganz in Ordnung, bis auf die zig Moshpits, die ich einfach nicht rein wollte. Aber ihr könnt jetzt ein bisschen SSIO hören und das ohne Moshpits.

0: Abwechslung. Diese Abwechslung gibt es nicht weit weg von der UB. Kurz vor der U-Bahn-Station gibt es das Musische Zentrum mit reichlich Angeboten im Bereich Kunst, Musik und Theater. CT-Reporterin Deborah Fürstenau hat mit einer Dozierenden des Bereichs Theater gesprochen.
1: Das Musische Zentrum der RUB ist für viele Studierende gar nicht so präsent. Dabei gibt es das schon seit 1979. Das Motto lautet, Freiräume für Kreativität und Austausch zu schaffen. Neben Angeboten im Bereich Kunst und Musik gibt es auch das Theater. Ich habe mit Marina Mucha, die 2007 selbst als Studierende im Ensemble dabei war und seit 2019 freie Dozierende des Bereichs Theaters ist, gesprochen. Sie verrät mir mehr über das Musische Zentrum und ihren Bereich. Sie möchte dafür sorgen, dass noch mehr Studis darauf aufmerksam werden und erzählt mir zunächst, was es beim Theater so für Angebote gibt.
2: Die Angebote teilen sich einmal auf in klassische Optionalbereichskurse und dann haben wir einen ziemlich großen Bereich, der offen ist für alle. Das sind unsere freien Ensembles, in denen wir mit 5 verschiedenen Gruppen pro Semester einen Theaterabend erarbeiten und zum Ende des Semesters dann eine gemeinsame Premiere feiern. Es gibt aber auch noch das Mitarbeitenden-Ensemble und wir haben darüber hinaus noch zum Beispiel die Open Stage und wir haben Veranstaltungen an den Wochenenden, sind dann auch Studierende der RUB, die sich selbst organisieren mit ihren Gruppen und die dann das Musische Zentrum als Aufführungsort nutzen können.
1: Der Bereich Theater hat somit ein großes Angebot und bietet einen guten Ausgleich zum stressigen Uni-Alltag. Mich interessiert, wie man das Musische Zentrum beschreiben würde und inwiefern es als Ausgleich zum Studium gesehen wird und warum es wichtig für Studierende sein könnte.
2: Es gab ein Papier zur Gründung des Musischen Zentrums und da wurde es so als Wärmequelle für den Campus festgeschrieben. Und ich empfinde das total so, dass über das Lernen und Lehren hinaus am Musischen Zentrum einfach ganz viel miteinander gelebt wird. Und es gibt es natürlich auch an vielen anderen Orten an der Universität. Ich glaube aber, dass es bei uns ganz besonders ist, weil das eben mit diesen kreativen Arbeiten verknüpft ist. Und dass sich Menschen da auch einfach kennenlernen. Und das, glaube ich, ist was ganz Besonderes, diese praktische Arbeit Energien freisetzen kann, die vielleicht, wenn man in einer Vorlesung sitzt oder in einem klassischen Seminarraum und sehr viel liest und diskutiert, nicht so angespielt werden.
1: Diese sogenannte Wärmequelle ist natürlich ein guter Ausgleich für viele. Doch wie schätzen teilnehmende Studis das Theater ein und wie wird ihre Einstellung von außen wahrgenommen? Kann man eine Entwicklung über das Semester hinweg erkennen?
2: Die meisten kommen, so erlebe ich das, mit einer großen Neugierde. Wo ich immer merke, okay, hier wird was deutlich, was vielleicht sonst nicht so deutlich wird, ist die Verantwortung, die man für sein eigenes Handeln im kreativen Schaffen trägt und vor allen Dingen für die Gruppe und für das Ergebnis der Gruppe. Das ist also tatsächlich ein super spannender Prozess, ist zu merken, ich arbeite hier gar nicht nur für mich, sondern ich arbeite mit anderen zusammen und am Ende steht gemeinschaftliches Ergebnis, für das ich ganz viel Verantwortung trage.
1: Ihr habt nun einiges über das Theater erfahren können, also haltet doch mal die Augen offen, wenn ihr zur U-Bahn oder zum Unicenter lauft und schaut bei dem Gebäude zu eurer Linken vorbei. Das Musische Zentrum ist ein guter Ausgleich zu all den theoretischen Kursen, die wir StudentInnen belegen.
0: Wenn ihr euch also etwas Abwechslung wünscht und gerne kreative Dinge tut, dann besucht doch im nächsten Semester mal das Musische Zentrum, zum Beispiel im Rahmen eures Optionalbereichs.

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1: Mit Maike Ahrens. Die Klage von Elon Musk gegen das Tech-Unternehmen OpenAI ist abgewiesen worden. Das berichtet ZDF heute. Der Tech-Milliardär hat OpenAI-Chef Sam Altman vorgeworfen, dass das Unternehmen die Sicherheit von künstlicher Intelligenz vernachlässige, um Investoren mehr bereichern zu können. Die zuständige US-Jury hat die Klage jedoch aufgrund von zu wenig Beweislast abgewiesen. Bei einem Tauchunglück auf den Malediven sind vergangene Woche 5 ItalienerInnen ums Leben gekommen. Das berichtet der Bayerische Rundfunk. Eine Leiche haben Einsatzkräfte bereits geborgen, nach den anderen 4 Opfern suchen die Behörden weiterhin. Die genaue Ursache des Unglücks haben die ErmittlerInnen bisher noch nicht geklärt. Die Gruppe hat offenbar eine Höhle in etwa 50 Metern Tiefe erkundet, obwohl sie nur eine Genehmigung für Tauchgänge bis zu 30 Meter gehabt hat. Der Bundesagrarminister Alois Rainer stellt heute den Waldzustandsbericht vor, so der Deutschlandfunk. Schäden durch Hitze, Trockenheit und dem einheimischen Borkenkäfer setzen dem deutschen Wald erheblich zu. Viele aufeinanderfolgende Wärmejahre lassen dem Wald keine richtige Erholung zu. Beim letzten Waldzustandsbericht im Jahr 2024 war nur jeder 5. Baum gesund. Diese Art von Berichten werden seit den 1980er Jahren regelmäßig gemacht. Dabei wird der Zustand der Baumkronen eingeschätzt. Ehrenamtliche Taucher reinigen das Seehund- und Pinguingehege im Tierpark Bochum, so der WDR. Die Mitglieder des Deutschen Unterwasserclubs Wattenscheid wollen das Becken einmal gründlich reinigen, bevor es in die Sommersaison geht. BesucherInnen haben dann erneut klare Sicht auf die 6 Seehunde und 12 Humboldt-Pinguine. Tierpflegerin Inge Riebel berichtet, dass bei der Reinigung heutzutage nicht mehr nur auf Optik geachtet wird, sondern auch darauf, dass die Tiere einen Rückzugsort haben. Daher haben die TaucherInnen etwas von den Algen zurückgelassen.
0: Das Wetter.
2: Ja, die Sonne kämpft im Moment immer gegen die Wolken an. Jetzt gerade scheint sie ein bisschen bei angenehmen 14 Grad. Die Temperatur steigt im Tagesverlauf an auf maximal 17 Grad. Dafür kann es am Abend zu Regen kommen. Morgen startet der Tag dann mit Regen, rappelt sich zum Mittag auf. Da werden es bis zu 18 Grad. Aber auch morgen wird der Tag mit Regen wieder enden.
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2: Der WDR-Verkehr meldet derzeit keine Meldung rund um Bochum. CT Das Radio wünscht eine gute Fahrt.
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2: Es ist kurz nach 11:30 hier in der Frühschicht bei CT Das Radio. Mein Name ist Dustin Schock und die liebe Maike hat gerade noch mal die Nachrichten für euch gesprochen. In der letzten halben Stunde der Frühschicht möchte ich die Musik nicht so wirklich verlassen. Deshalb sprechen wir mal über einen der schillerndsten Persönlichkeiten aus der Musikbranche. Bis es soweit ist, könnt ihr noch weiter Musik hören und raten, um wen es gleich gehen soll.

Das war Dua Lipa von Ritalin. Seit dem 22. April läuft der Film Michael in den deutschen Kinos und ich habe es noch nicht geschafft, den zu sehen, aber er steht auf jeden Fall auf meiner Liste, denn um den aktuellen Michael Jackson Hype komme auch ich nicht herum. Meine Instagram For You Page ist voll mit Vergleichsszenen aus dem Film und den eigentlichen Auftreten des King of Pops. Und ich muss sagen, der gute Jafar Jackson, ein Verwandter von Michael Jackson, sieht ihm echt ähnlich aus. Ich bin gespannt, wie das dann im Kino wirklich wirken wird. Also auf Instagram sieht das eigentlich ziemlich gut besetzt aus. Ja, aber auf Social Media geht nicht nur der Film viral, sondern eigentlich alles um Michael Jackson. Ich habe schon so viele Tanztutorials gesehen, die mir erklären sollen, wie ich so tanzen kann wie einer der besten Performer, die die Welt je gesehen hat. Aber es gibt auch zahlreiche Interview-Ausschnitte von ihm über seine schwierige Beziehung zu seinem Vater und die ganze Kinder schlafen in Michael Jacksons Villa-Geschichte taucht auch wieder auf. Oder auch Ausschnitte aus seiner Zeit bei den Jackson 5 sehe ich unfassbar häufig. Und ich finde es wirklich beeindruckend, was für eine Aufmerksamkeit diese Person auch nach 17 Jahren nach seinem Tod noch bekommt. Klar, ein Film hilft da viel, aber es ist trotzdem 17 Jahre her. Und das ist auch etwas, was ja schon in den 80er Jahren so krass war, dass in der Zeit vor Social Media und dem Internet eine Person so krank viel Aufsehen erregen konnte und so berühmt wurde wie kaum ein Musiker oder eine Musikerin. Und um euch ein bisschen in meinen Michael Jackson-Sog zu ziehen, nehmen wir uns die ganze Zeit und hören Beat It.

Das war Day by Day von Is Camille hier bei CT das Radio. Wir haben es jetzt kurz vor 11 und das bedeutet, die Frühschicht ist vorbei. Aber keine Sorge, denn den Tag über geht's natürlich weiter mit Musik. Nächste Woche Dienstag wird dann auch Birte hoffentlich wieder die Zeit finden, mit Nadine dann zusammen zu moderieren. Ich werde dann wahrscheinlich für die Nachrichten wieder da sein. An der Stelle auch danke an Maike für die Nachrichten. Und ich wünsche euch allen noch einen schönen Dienstag und viel Spaß mit den nächsten Songs.

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1: Bei der WM 2026 in den USA und im amerikanischen Raum soll es beim Finale eine Halbzeitshow geben. Und ich muss da zuerst natürlich an den Super Bowl im American Football denken, wo die Halftime-Show gefühlt wichtiger ist als das Spiel. Dort sind schon Stars wie Michael Jackson oder kürzlich Rihanna, Kendrick Lamar oder Bad Bunny aufgetreten. Bad Bunnys Auftritt ist ja auch viraler gegangen als noch das Spielergebnis. Michael, was ist für dich denn dein ESC-Song, den du gerne hörst?
2: Also ich habe sogar eine ganze Eurovision-Playlist auf Spotify, wo ich von jedem Jahr, in dem ich den ESC verfolgt habe, so meine liebsten Lieder reinmache. Also ein kleiner Oldie, den ich sehr gerne mag, ist Lipstick von Jedward aus dem Jahr 2011. Das habe ich dann sogar als Kind auf CD gehabt.
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1: Um den aktuellen Michael Jackson-Hype komme auch ich nicht herum. Meine Instagram-For-You-Page ist voll mit Vergleichsszenen aus dem Film und den eigentlichen Auftreten des King of Pops. Und ich muss sagen, der gute Jafar Jackson, ein Verwandter von Michael Jackson, sieht ihm echt ähnlich aus. Bin gespannt, wie das dann im Kino wirklich wirken wird. Also auf Instagram sieht das eigentlich ziemlich gut besetzt aus.

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1: Der Sommer fängt bald an und vielleicht habt ihr Lust, mal wieder draußen etwas Sport zu treiben. Sei es alleine oder mit FreundInnen. Vielleicht ist eure For You-Page auf TikTok auch voll damit, wie Adas Haji, der Extremläufer, 600 Kilometer in 123 Stunden gejoggt ist. Und ihr habt gerade einen Motivationsschub, mal wieder joggen zu gehen. Aber wie viele Kilometer laufe ich jetzt? Um euch diese Frage etwas spaßiger zu gestalten, empfehle ich euch heute die Würfel-Challenge. Das Ganze läuft wie folgt ab. Ihr würfelt drauf los. Die gefallene Augenzahl gibt an, wie viele Kilometer ihr laufen müsst. Wenn ihr zum Beispiel eine 3 würfelt, lauft ihr 3 Kilometer. Nachdem ihr die Kilometer gelaufen seid, würfelt ihr immer weiter und lauft die Kilometer ab. Das Ganze geht so lange, bis ihr eine 6 würfelt. Dann könnt ihr aufhören zu joggen. Das Ganze könnt ihr natürlich auch im Gehen machen. So entscheidet ihr spielerisch darüber, wie viele Kilometer ihr heute lauft. Vielleicht habt ihr Glück und seid gar nicht so lange unterwegs. Oder eventuell braucht ihr aber auch eine ganze Weile. Schnappt euch eure FreundInnen, eure Kopfhörer, einen Würfel und fangt einfach an zu laufen.

Verdichtungsgeschwindigkeit in bestimmten Bereichen auf bis zu 20%. Pauschale Aussagen für die gesamte Nordsee könne man jedoch nicht treffen. Das Forschungsteam empfiehlt einen größeren Abstand zwischen den Parks, um Effekte zu verringern. Für künftige Ausbaupläne solle man neben Stromerträgen und Baukosten auch Auswirkungen auf die Meeresphysik berücksichtigen. Ein Forschungsteam unter der Leitung von Shi-Pei Liang der University of Illinois entwickelte ein neues MRT-Verfahren mit Biomarkern, welches die Einordnung

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1: Denn bei der WM 2026 in den USA und im amerikanischen Raum soll es beim Finale eine Halbzeitshow geben. Und ich muss da zuerst natürlich an den Super Bowl im American Football denken, wo die Halftime-Show gefühlt wichtiger ist als das Spiel. Dort sind schon Stars wie Michael Jackson oder kürzlich Rihanna, Kendrick Lamar oder Bad Bunny aufgetreten. Bad Bunnys Auftritt ist ja auch viraler gegangen als noch das Spielergebnis. Michael, was ist für dich denn dein ESC-Song, den du gerne hörst?
2: Also ich habe sogar eine ganze Eurovision-Playlist auf Spotify, wo ich von jedem Jahr, in dem ich den ESC verfolgt habe, so meine liebsten Lieder reinmache. Also ein kleiner Oldie, den ich sehr gerne mag, ist Lipstick von Jedward aus dem Jahr 2011. Das habe ich dann sogar als Kind auf CD gehabt.
0: CD.
1: Um den aktuellen Michael Jackson-Hype komme auch ich nicht herum. Meine Instagram-For-You-Page ist voll mit Vergleichsszenen aus dem Film und den eigentlichen Auftreten des King of Pops. Und ich muss sagen, der gute Jafar Jackson, ein Verwandter von Michael Jackson, sieht ihm echt ähnlich aus. Bin gespannt, wie das dann im Kino wirklich wirken wird. Also auf Instagram sieht das eigentlich ziemlich gut besetzt aus.

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1: Der Sommer fängt bald an und vielleicht habt ihr Lust, mal wieder draußen etwas Sport zu treiben. Sei es alleine oder mit FreundInnen. Vielleicht ist eure For You-Page auf TikTok auch voll damit, wie Adas Haji, der Extremläufer, 600 Kilometer in 123 Stunden gejoggt ist. Und ihr habt gerade einen Motivationsschub, mal wieder joggen zu gehen. Aber wie viele Kilometer laufe ich jetzt? Um euch diese Frage etwas spaßiger zu gestalten, empfehle ich euch heute die Würfel-Challenge. Das Ganze läuft wie folgt ab. Ihr würfelt drauf los. Die gefallene Augenzahl gibt an, wie viele Kilometer ihr laufen müsst. Wenn ihr zum Beispiel eine 3 würfelt, lauft ihr 3 Kilometer. Nachdem ihr die Kilometer gelaufen seid, würfelt ihr immer weiter und lauft die Kilometer ab. Das Ganze geht so lange, bis ihr eine 6 würfelt. Dann könnt ihr aufhören zu joggen. Das Ganze könnt ihr natürlich auch im Gehen machen. So entscheidet ihr spielerisch darüber, wie viele Kilometer ihr heute lauft. Vielleicht habt ihr Glück und seid gar nicht so lange unterwegs. Oder eventuell braucht ihr aber auch eine ganze Weile. Schnappt euch eure FreundInnen, eure Kopfhörer, einen Würfel und fangt einfach an zu laufen.

in bestimmten Bereichen auf bis zu 20%. Pauschale Aussagen für die gesamte Nordsee könne man jedoch nicht treffen. Das Forschungsteam empfiehlt einen größeren Abstand zwischen den Parks, um Effekte zu verringern. Für künftige Ausbaupläne solle man neben Stromerträgen und Baukosten auch Auswirkungen auf die Meeresphysik berücksichtigen. Ein Forschungsteam unter der Leitung von Shi-Pei Liang der University of Illinois entwickelte ein neues MRT-Verfahren mit Biomarkern, welches

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1: Der Sommer fängt bald an und vielleicht habt ihr Lust, mal wieder draußen etwas Sport zu treiben. Sei es alleine oder mit FreundInnen. Vielleicht ist eure For You-Page auf TikTok auch voll damit, wie Adas Haji, der Extremläufer, 600 Kilometer in 123 Stunden gejoggt ist. Und ihr habt gerade einen Motivationsschub, mal wieder joggen zu gehen. Aber wie viele Kilometer laufe ich jetzt? Um euch diese Frage etwas spaßiger zu gestalten, empfehle ich euch heute die Würfel-Challenge. Das Ganze läuft wie folgt ab. Ihr würfelt drauf los. Die gefallene Augenzahl gibt an, wie viele Kilometer ihr laufen müsst. Wenn ihr zum Beispiel eine 3 würfelt, lauft ihr 3 Kilometer. Nachdem ihr die Kilometer gelaufen seid, würfelt ihr immer weiter und lauft die Kilometer ab. Das Ganze geht so lange, bis ihr eine 6 würfelt. Dann könnt ihr aufhören zu joggen. Das Ganze könnt ihr natürlich auch im Gehen machen. So entscheidet ihr spielerisch darüber, wie viele Kilometer ihr heute lauft. Vielleicht habt ihr Glück und seid gar nicht so lange unterwegs. Oder eventuell braucht ihr aber auch eine ganze Weile. Schnappt euch eure FreundInnen, eure Kopfhörer, einen Würfel und fangt einfach an zu laufen.

0: Falco-Fans, aufgepasst. Wer sich nach modernen 80s, Disco-Pop und Rap-Sounds in einem sehnt, für den haben wir hier einen heißen Tipp. Vian. CT-Reporterin Mascha Bug hat den neuen, nicht österreichischen Wiener Rock'n'Roller interviewt.
1: Oh.
2: Ihr hört es, dieser Song kann nur das Werk einer Porno-Pop-Ikone sein. Vian heißt der Sänger, der sich mit seinen Songs irgendwo außerhalb der Genregrenzen zwischen modernen 80s, Disco und neuer deutscher Welle bewegt. Er kommt aus Hannover, lebt aber inzwischen in Hamburg, wo ich ihn auch zum Interview in seiner WG treffen durfte. Da wohnt er seit kurzem mit seinen Bandkollegen zusammen und ich kann euch verraten, das sieht genauso aus, wie ihr euch das vorstellt. Überall stehen mit Glitzerstein verzierte Gitarren rum. Ein Raum, der wurde kurzerhand zum Studio umfunktioniert und man sieht einfach direkt, hier wohnen Leute, die durch und durch Künstler sind. Trotz seiner norddeutschen Wahlheimat kommt in seinen Songs aber erstaunlicherweise immer wieder ein Wiener Dialekt zum Vorschein. Oft wird Vian deshalb auch mit Falco oder Bibiza verglichen. Darauf hat er es aber eigentlich gar nicht angelegt, sagt er.
3: Ich mag's auch gerne bei Songs, wenn Wörter komisch ausgesprochen werden. Und keine Ahnung, da ich mich auch einfach ultra viel mit so Popkultur und einfach so generell Zeugs auseinandersetze und Sprache liebe und wie Leute reden und da voll zuhöre, ich ziehe mir überall so Sachen, die ich cool finde. Und das sind auch wahrscheinlich dann so das ein oder andere Wiener Wort, weil der Schmäh das sehr gut schmeckt.
2: Und nicht nur der Schmäh, der schmeckt, auch seine Musik scheint bei vielen Leuten gut anzukommen. Dabei waren seine musikalischen Anfänge eher ungewöhnlich. Angefangen hat er mit Musik nämlich, als er und seine Freunde sich gegenseitig Diss-Tracks geschrieben haben. Damit haben seine heutigen Songs natürlich herzlich wenig zu tun. Eines aber, das ist geblieben. Musik macht er immer noch am liebsten mit seinen Leuten und die Ideen, die entstehen oft einfach in seinem Zimmer.
3: Jetzt besonders, wo wir hier alle zusammen wohnen, ist halt saugeil. Dann sitze ich hier und es kommt immer ein anderer in mein Zimmer rein und ist so, jetzt die Gitarre drauf, okay, geil. Ich klebe das alles weiter zusammen und ja, dann kommt der Nächste und ist so, was passiert hier eigentlich? Ich würde auch gerne mal hier irgendwo was reindrücken. Das ist sehr cool.
2: Ja, manche WGs machen Filmabende, diese WG macht Pornopop-Songs. Für jemanden, der sagt, er hätte was gegen Genres, übrigens ein sehr genrelastiger Begriff, wie ich finde. Allzu ernst sollten wir den wohl aber sowieso nicht nehmen.
3: Pornopop ist totaler Nonsens. Die Bezeichnung kommt tatsächlich auch nicht von mir selber. Ich hatte eine Instagram-Story mit einem Spiegel-Selfie von mir. Und da hat mir ein Homie einfach geschrieben, Pornopop-Ikone. Und ich fand's so geil irgendwie, diesen Begriff. Und die Leute scheinen sie, also das Wort Porno macht halt auch irgendwie immer wieder was mit den Leuten.
2: Vielleicht liegt es aber auch gar nicht nur an dem Wort, dass die Leute auf ihn aufmerksam werden, sondern vielmehr daran, dass er es schafft, einerseits an große Musikikonen zu erinnern, gleichzeitig aber auch unfassbar viel Originalität in seinen Songs liegt. Auch weil er sich nicht so ganz festlegen will.
3: Ich kann nicht zwei Songs machen, die so gleich klingen. Das funktioniert bei mir nicht. So ein bisschen schon, inzwischen geht es, aber viel ist dann doch so, jetzt habe ich Bock auf das und jetzt finde ich gerade das inspiring und jetzt habe ich diesen einen Song gehört und das liebe ich heute. Und morgen will ich aber so klingen.
2: Was vor allem seine neueren Songs aber alle gemeinsam haben, sie lassen einen das Tanzbein schwingen. Das macht Vian selbst auch sehr gerne. Nicht umsonst singt er
1: alles, was wir können, ist Disco und Party.
2: Und dementsprechend gerne performt er auch.
3: Ja, ich liebe die Bühne. Ich liebe Live-Spielen. Also ich sage, vom Prozess von Musik machen, meine Lieblingssachen, ist das allererste, die Idee finden und diese erste Crack-Demo aufnehmen.

Wenn ich das nächste Mal Lust auf Disco und Party habe, dann werde ich da auf jeden Fall mal reinhören. Übrigens, das ist auch auf seinem Social Media sein Motto. Da läuft Wir nämlich gerne im Ganzkörper-Glitzer-Make-up als lebende Disco-Kugel durch die Stadt, um Promo für seine Musik zu machen. Und wenn das nicht Dedication ist, dann weiß ich auch nicht.

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1: Hey, ich wollte mich nochmal entschuldigen wegen gestern. Fragen, ob wir nochmal reden können. Tut's leid, wie das gelaufen ist. Ich hoffe, es geht dir gut.

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0: Social Media verbindet Menschen auf der ganzen Welt, zumindest wirkt es so. Doch obwohl wir ständig online sind, fühlen sich immer mehr junge Menschen einsam. Warum digitale Nähe oft keine echte Nähe ersetzt, kommentiert CT-Reporterin Senem Turan.
1: Jugendliche und junge Erwachsene verbringen heute mehrere Stunden täglich auf Social Media. Noch nie war es so einfach, mit anderen Menschen in Kontakt zu bleiben. Nachrichten, Likes, Stories oder Videos begleiten viele den ganzen Tag. Die Jugendstudie der Vodafone-Stiftung 2026 zeigt, dass sich viele Jugendliche trotz täglicher Social Media-Nutzung einsam fühlen. Das wirkt erstmal widersprüchlich, aber genau darin liegt das Problem. Social Media verbindet Menschen oft nur oberflächlich. Ein Like ersetzt kein echtes Gespräch und eine Antwort auf eine Story ist nicht dasselbe wie echte Aufmerksamkeit. Viele Unterhaltungen online bestehen inzwischen nur noch aus Emojis, kurzen Reaktionen oder Videos, die hin und her geschickt werden. Man hat ständig Kontakt zu anderen, aber oft keine wirkliche Nähe. Langes Scrollen ohne aktive Interaktion führt häufiger zu Gefühlen von Isolation als gezielte Kommunikation. Dazu kommt der ständige Vergleich mit anderen. Auf Instagram oder TikTok sieht man perfekte Freundesgruppen, Beziehungen, Urlaube oder scheinbar erfolgreiche Leben. PsychologInnen wie Jonathan Haidt beobachten und warnen schon länger, dass soziale Medien das Selbstwertgefühl junger Menschen beeinflussen können. Wer ständig solche Inhalte sieht, bekommt schnell das Gefühl, selbst nicht genug zu sein oder etwas zu verpassen. Die Darstellung idealisierter Leben auf Plattformen erzeugt Frustration, Neid und ein Gefühl der eigenen Unzulänglichkeit. Gerade junge Menschen stehen dadurch unter Druck. Man muss erreichbar sein, antworten, posten und irgendwie dazugehören. Forschende wie Christina Lehrmann sprechen inzwischen sogar von einer Illusion sozialer Nähe. Man ist dauerhaft online verbunden, fühlt sich emotional aber trotzdem allein. Außerdem kann eine tägliche Nutzung von mehr als 3 Stunden das Risiko für mentale Probleme und Einsamkeitsgefühle signifikant erhöhen. Natürlich hat Social Media auch Vorteile. Viele Freundschaften würden ohne WhatsApp oder Instagram gar nicht bestehen bleiben. Menschen können einfacher Kontakte knüpfen und miteinander kommunizieren. Aber soziale Medien werden dann problematisch, wenn digitale Kontakte echte Beziehungen ersetzen sollen. Virtuelle Freundschaften können echte, physische Kontakte nicht vollständig ersetzen, was zu einer leeren Social Battery führen kann. Denn echte Nähe entsteht nicht durch einen Bildschirm, sondern durch echte Gespräche, gemeinsame Zeit und Menschen, die wirklich zuhören. Vielleicht fühlen sich deshalb heute so viele Menschen einsam, obwohl sie nie wirklich offline sind. Vielleicht braucht es deshalb nicht noch mehr Bildschirmzeit, sondern wieder mehr echte Begegnungen.
0: Das war ein Kommentar von Senem Turan.

0: und Forschung.
1: Mit Emma Dengel. Eine Handschrift aus dem 15. Jahrhundert entpuppt sich als verschollener Kodex einer der bedeutendsten deutschen Bibliotheken der Renaissance. Forschende der Universität Heidelberg konnten jetzt den Bezug zur Bibliotheca Palatina nachweisen. Erkennen konnte man das unter anderem an dem kostbar gestalteten Einband, der auf den Kurfürst Otto Heinrich zurückzuführen ist, der damals in Heidelberg residierte. 1937 wurde der besagte Kodex von einem Antiquariat erworben und in der Universität Heidelberg mit anderen Manuskripten zusammen gelagert. In der Zukunft werden weitere Schriften untersucht und möglicherweise der berühmten Bibliotheca Palatina zugeordnet. In Gewürzpulvern von Supermärkten wurden verbotene Pestizide gefunden. Die Verbraucherorganisation Foodwatch fand in 2/3 der 64 deutschen, niederländischen, französischen und österreichischen untersuchten Gewürze unerlaubte Pflanzenschutzmittel. Dazu zählen Paprika, Chili, Kreuzkümmelpulver und grüner Tee. In allen fanden sich Probenrückstände von nicht zugelassenen Pestiziden, jedoch lagen viele der Konzentrationen unterhalb der zugelassenen Grenzwerte. Laut den HerstellerInnen haben Sicherheit und Qualität der Produkte oberste Priorität, weswegen

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1: Das war ein Erbstück aus dem Jahr 1999.

0: Social Media verbindet Menschen auf der ganzen Welt, zumindest wirkt es so. Doch obwohl wir ständig online sind, fühlen sich immer mehr junge Menschen einsam. Warum digitale Nähe oft keine echte Nähe ersetzt, kommentiert CT-Reporterin Senem Turan.
1: Jugendliche und junge Erwachsene verbringen heute mehrere Stunden täglich auf Social Media. Noch nie war es so einfach, mit anderen Menschen in Kontakt zu bleiben. Nachrichten, Likes, Stories oder Videos begleiten viele den ganzen Tag. Die Jugendstudie der Vodafone-Stiftung 2026 zeigt, dass sich viele Jugendliche trotz täglicher Social-Media-Nutzung einsam fühlen. Das wirkt erstmal widersprüchlich, aber genau darin liegt das Problem. Social Media verbindet Menschen oft nur oberflächlich. Ein Like ersetzt kein echtes Gespräch und eine Antwort auf eine Story ist nicht dasselbe wie echte Aufmerksamkeit. Viele Unterhaltungen online bestehen inzwischen nur noch aus Emojis, kurzen Reaktionen oder Videos, die hin und her geschickt werden. Man hat ständig Kontakt zu anderen, aber oft keine wirkliche Nähe. Langes Scrollen ohne aktive Interaktion führt häufiger zu Gefühlen von Isolation als gezielte Kommunikation. Dazu kommt der ständige Vergleich mit anderen. Auf Instagram oder TikTok sieht man perfekte Freundesgruppen, Beziehungen, Urlaube oder scheinbar erfolgreiche Leben. PsychologInnen wie Jonathan Haidt beobachten und warnen schon länger, dass soziale Medien das selbst Selbstwertgefühl junger Menschen beeinflussen können. Wer ständig solche Inhalte sieht, bekommt schnell das Gefühl, selbst nicht genug zu sein oder etwas zu verpassen. Die Darstellung idealisierter Leben auf Plattformen erzeugt Frustration, Neid und ein Gefühl der eigenen Unzulänglichkeit. Gerade junge Menschen stehen dadurch unter Druck. Man muss erreichbar sein, antworten, posten und irgendwie dazugehören. Forschende wie Christina Lehrmann sprechen inzwischen sogar von einer Illusion sozialer Nähe. Man ist dauerhaft online verbunden, fühlt sich emotional aber trotzdem allein. Außerdem kann eine tägliche Nutzung von mehr als 3 Stunden das Risiko für mentale Probleme und Einsamkeitsgefühle signifikant erhöhen. Natürlich hat Social Media auch Vorteile. Viele Freundschaften würden ohne WhatsApp oder Instagram gar nicht bestehen bleiben. Menschen können einfacher Kontakte knüpfen und miteinander kommunizieren. Aber soziale Medien werden dann problematisch, wenn digitale Kontakte echte Beziehungen ersetzen sollen. Virtuelle Freundschaften können echte, physische Kontakte nicht vollständig ersetzen, was zu einer leeren Social Battery führen kann. Denn echte Nähe entsteht nicht durch einen Bildschirm, sondern durch echte Gespräche, gemeinsame Zeit und Menschen, die wirklich zuhören. Vielleicht fühlen sich deshalb heute so viele Menschen einsam, obwohl sie nie wirklich offline sind. Vielleicht braucht es deshalb nicht noch mehr Bildschirmzeit, sondern wieder mehr echte Begegnungen.
0: Das war ein Kommentar von Senem Turan.
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0: Am Dienstagabend auf CT das Radio. Mein Name ist Martha Bock und ich starte direkt hier mit neuen Songs aus der schwarzen Szene. Die Sendung ist pickepacke voll mit neuen Tracks und deswegen keine Zeit verlieren, direkt mit der guten Musik starten. Hier sind The True Union für euch mit Love Me Now.
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Es ist doch schön zu hören, dass Freaky Mind gerne ihr Zimmer mit uns teilt. Und ich teile ganz gerne meine Zeit mit euch, das Studio mit euch, die neuen Songs mit euch, alles, was dazugehört. Und wie versprochen, gibt es heute nur ganz neue Tracks. Der nächste kommt von Death Valley Fight Club. Kein Unbekannter, liefert immer ab. Und die neue Scheibe heißt I Grow and Grow. Und dann wollen wir doch mal reinhören, wohin wächst es denn? Wohin möchte es denn hin?

Assembly Line von Hatif war das. Und das ist ein Projekt, da muss ich ein, zwei Sätze zu verlieren. Vielleicht habt ihr es schon gehört. Es klang ein wenig orientalisch, zumindest in meinen Ohren. Und ich habe bisher eigentlich auch immer den Eindruck gehabt, dass Hatif sich immer Sounds aussuchen, die sie eben nicht unmittelbar, ich sag jetzt mal, universell klingen lassen oder vor allen Dingen auch nicht, ja, der Szene zugehörig sofort, sondern in deren Songs ist immer so ein kleines Müh drin, was Hatif eben ganz anders klingen lässt. Gesagt sei aber, dass Hatif aus Schweden kommen. Also die kommen aus einem Umfeld, wo wirklich ja, die elektronischen Synthi-Sounds sozusagen fast schon zu Hause sind. Wenn man sich alle anderen schwedischen Projekte so anschaut, erkennt man doch Parallelen und Hatif greifen offensichtlich zu Sounds, die so gar nicht szeneüblich sind und heben sich damit eben von ihren Künstlerkollegen in der schwedischen Bubble ab. So, von Schweden nach, ich hoffe, ich bin da richtig informiert, nach Deutschland. Worn sind nämlich das nächste Projekt mit ihrem neuen Track Faithless und Worn schreibt man Vorn.

Klangkunst. Draußen wird es bald dunkel und genau das ist das perfekte Stichwort für unseren nächsten Act hier bei CT das Radio. Wir reisen im Geist ein Stück nach Norden. Wir waren ja schon in Schweden und jetzt reisen wir genauer gesagt nach Finnland. Aber vergesst den klassischen finnischen Metal, dafür ist Metal Mania da. Wir tauchen jetzt ein in die Welt des Winter Wave. Die Rede ist von keinem geringeren als Rain Diary. Die Band aus Tampere hat sich in den letzten Jahren eine absolut treue Fanbase im Darkwave und Synth-Rock-Bereich erspielt. Und das Warten hat jetzt ein Ende. Sie haben ihr lang ersehntes drittes Studioalbum auf die Welt losgelassen. Es hört auf den Namen Night Church und die Band selbst hat das Ganze im Vorfeld scherzhaft als ihr verdammt schweres drittes Album bezeichnet. Aber das Ergebnis, das ist ein absolutes Brett für die Seele. Für Frontmann Jonas Verho ist es das erste Album, bei dem er von Anfang bis Ende voll im Songwriting-Prozess involviert war. Und das, finde ich, hört man auch. Night Church bietet nämlich genau das, was wir an Rain Diary so lieben. Emotionaler Synth-Rock verpackt in melancholische Melodien, die einen aber nicht runterziehen, sondern seltsam trösten. Es ist wie ein Zufluchtsort für gebrochene Seelen. Düster, treibend und unglaublich intensiv. Ja, viel dazu gesagt. Ich habe mir vom Album natürlich erstmal den Track rausgesucht, der genauso heißt wie das Album, nämlich Night Church. Und damit lasse ich euch mit Rain Diary für die nächsten Minuten alleine. Genießt Night Church und ich bin mir ziemlich sicher, dass bei Melancholia Rain Diary immer wieder zu hören sein wird. Musik.

Sleep of Mirrors mit Gemini waren das. Ich habe euch, ich glaube, in der vorletzten Sendung einmal einen Thriller vorgestellt. Und das bringt mich zu der Idee, euch da draußen zu fragen, ob ihr überhaupt Bock auf sowas habt. Buchbesprechungen, Musicals, vielleicht auch andere Themen, die rund um, ja, ich sag jetzt mal den Lifestyle gehen und sich gar nicht so mit der Musik beschäftigen. Ich würde mich freuen, wenn ihr an melancholia@ctdasradio.de vielleicht euer Feedback hinterlasst, auch über die Social Media Kanäle geht das auch, denn ich möchte euch hier natürlich nicht langweilen. Aber ich bin über eine Meldung gestolpert. Da wusste ich ehrlich gesagt nicht, ob ich mich freuen soll oder ob ich das ganz, ganz schlimm finde, weil ich auch gar nicht weiß, was ich erwarten soll. Es gibt, und jetzt haltet euch fest, The Lost Boys als Musical. Genau. Der Kult-Vampir-Klassiker The Lost Boys, der soll jetzt auf die Musical-Bühne gebracht werden, beziehungsweise das ist er bereits schon. Natürlich wird die Musik übernommen und die Kult-Songs behalten ihren Charme. Nichtsdestotrotz bin ich sehr gespannt, wie das auf der Bühne aussehen soll und ja. Dadurch, dass es mein Lieblingsvampirfilm ist, weiß ich nicht, ob ich das gut oder schlecht finden soll. Auch darüber können wir uns gerne unterhalten, wenn ihr mir euer Feedback dalasst und ja, wir so die Meinung austauschen können. Lasst mich wissen, ob ihr an sowas Interesse habt, ob ihr mehr Bücher vorgestellt haben möchtet, vielleicht auch Hörspiele, vielleicht aber auch andere Themen, die euch bewegen und interessieren. melancholia@ctdasradio.de wäre die E-Mail-Adresse. Ansonsten findet ihr Melancholia auf CT Das Radio in den Socials. Ich freue mich auf euer Feedback.

Frozen Plasma mit Silberlicht. In den Synthi-Bereichen bleiben wir jetzt auch, ja, auch bis zum Ende der Sendung. Als nächstes kommen Echo Trigger mit Pleasure and Pain und ich hoffe, dass ihr auch wie ein bisschen Pleasure und ein bisschen Pain empfindet, wenn ihr diese Sendung hört. Pain vielleicht, weil ihr die neuen Tracks noch nicht zu Hause habt und Pleasure, weil ihr sie natürlich hier schon hören könnt.

Brandneu ebenfalls Offico mit Playground of Scars. Damit bleibt mir für den Rest der Sendung zu sagen, ich verabschiede mich. Mein Name ist Martha Bock. Wir hören uns in 2 Wochen am Mikrofon hier wieder bei CT das Radio bei Melancholia. Metal Mania steht schon in den Startlöchern und Sabrina hat ganz viel Gutes vorbereitet. Ich sehe auch Hocker, die wir natürlich auch vorgestellt haben, denn ich finde, Hocker ist ein super Beispiel zwischen Melancholia, Metal Mania. Eine Brücke, die ich jetzt schlagen werde, indem ich das Pult hier verlasse und Platz mache für Sabrina Gremm und Metal Mania. Wir hören uns in 2 Wochen und ich freue mich auf euch bei Melancholia in 2 Wochen dabei zu sein.

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1: Und ich habe das Glück verkünden zu dürfen. Ich bin mal wieder nicht alleine. Neben mir steht
2: Kevin Rössler, guten Abend.
1: Einen wunderschönen guten Abend. Wir haben heute wieder viel dabei. Ich zum Beispiel eine Vorstellung eines neuen Albums. Ich sage aber noch nicht welches. So, ha. Und wie sieht's bei dir aus, Kevin?
2: Ja, ich habe ein paar schöne Lieder vorbereitet für heute Abend, habe wie jedes Mal ein paar kleine Newsmeldungen und dann auch noch ein paar Partytipps für das Wochenende.
1: Das klingt nach einem Plan hier. Wir starten rein mit einer Single, die mir so ein bisschen Herzkasper verursacht hat, als ich die Mail gesehen habe. Wir wurden nämlich bemustert mit der neuen Single von Five Finger Death Punch. Und da bin ich ja schon ein bisschen Fangirl, muss ich sagen. Und deswegen steigen wir jetzt hier mal richtig knallhart rein mit Eye of the Storm.

0: Da klingt es langsam aus. Merritt mit Breath of the Dying Sun. Und so wie es jetzt gerade ausklingt, machen wir gleich weiter. Das wird jetzt richtig spannend. Kevin.
1: Ja.
0: Gibt es ein Lied aus deiner Jugend, was du den Liedern heute definitiv vorziehen würdest?
1: Also, wenn ich mich entscheiden müsste, dann wäre es auch immer noch ein Song, der schon noch vor meiner Jugend erschienen ist, aber einer Band gehört, die ich in meiner Jugend viel gehört habe, nämlich Linkin Park.
0: Ah.
1: Und muss ich mich ganz klar outen, bin ich einfach immer noch großer Fan von. Und das war auch so eine Band, die dann auch irgendwie die Brücke geschlagen hat in so härtere Musik.
0: Mhm.
1: Und deswegen würde ich sagen, ist, glaube ich, einfach immer noch einer meiner Lieblingssongs von denen, Lying From You. Das ist so eine spannende Nummer, beginnt halt so klassisch Linkin Park Rock, Nu Metal mäßig und wird dann schon härter.
0: Verbindest du bestimmte Erinnerungen damit?
1: Ja, in meinem alten Kinderzimmer sitzen mit meinem kleinen CD-Player und dann habe ich halt diese Alben einfach in einem Stück rauf und runter gehört und irgendwelche alten Blind Guardian CDs von meinem Vater. Das geht so Hand in Hand.
0: Rauf und runter hören, das ist jetzt gerade tatsächlich mein Stichwort, da hätte ich nämlich gleich auch noch was zu gesagt. Ich wollte euch ja jetzt hier heute ein Album vorstellen, das mache ich gleich genauer, und da ist ein Lied drauf und das habe ich am Samstag geschlagene 5 Stunden am Stück gehört.
1: 5 Stunden? Ein und denselben Song?
0: Ja, ich kam mir auch ein bisschen irre vor, muss ich sagen, und dachte mir, ja, komm, jetzt musst du aber aufhören, und dann konnte ich es aber nicht.
1: Okay, das ist jetzt aber schon, das lobt den Song ja schon ein bisschen in den Himmel.
0: Ich weiß gar nicht, ob das ist, weil der Song so gut ist oder eben, weil er mich sehr an meine Jugend erinnert, beziehungsweise ich habe da jetzt gar nicht so strahlende Illusionen von meiner Vergangenheit oder so, sondern, weiß ich nicht, das ist halt ein Cover und Cover sind ja immer ein schwieriges Thema, aber meiner Meinung nach ist das ein gelungenes Cover von einem Song, den ich in meiner Jugend schon sehr gut fand.
1: Okay.
0: Ja, das verrate ich gleich, welcher Song das ist. Als der rauskam, war ich 10 Jahre alt.
1: Ich frage mal nicht, wann das war, das gebührt sich nämlich nicht.
0: Ach doch, das kann ich sagen, 94. 1994, da war ich 10 Jahre alt. Krass, ne? So, und ein Jahr später, 95, kam dann ein Film raus, der diesen Song erst richtig populär gemacht hat. Dabei war der eigentlich schon für einen anderen Film benutzt worden, das Jahr davor. Ja.
1: Und du versuchst es gerade möglichst keine Spuren hier zu streuen, ich merke schon, okay, okay.
0: Ja, ich versuche es möglichst spannend zu machen, aber das ist jetzt hier gleich sowieso, ist egal. Es war auf jeden Fall der dritte Teil und ich komme gerade aber nicht mehr drauf, der dritte Teil von welchem Film? Muss ich da nochmal gucken? Auf jeden Fall, das behaltet ihr jetzt mal im Hinterkopf. Bist du jetzt da fleißig am Recherchieren oder am Gucken, welcher Song könnte das sein, der bei 2 Filmen benutzt wurde?
1: Ja, ja.
0: Sagst jetzt die schlaue KI, ja, bin mal gespannt, ob du drauf kommst. Dann halte ich das jetzt hier doch nochmal etwas länger geheim. Auf jeden Fall fange ich jetzt anders an. Und zwar erzähle ich dir eine kleine Geschichte. Es hat der Joel Hocker, ehemals Blind Channel, den Pauli Rantasalmi getroffen. Das ist der Langzeitgitarrist von The Rasmus. Und die haben sich eigentlich zum Quatschen getroffen. Ja, aber sind jetzt beides Musiker. Und wie es so kam, ist daraus jetzt halt einfach ein Album entstanden. Passiert.
1: Passiert.
0: Wenn 2 Musiker sich treffen und über Liebe und Leidenschaft und so reden, dann kommt da halt ein Album raus, vor allem bei finnischen Musikern oder so. So, und Joel Hocker beschreibt das Album so ein bisschen als Hommage an den finnischen Rock der 2000er. Und ich muss sagen, als ich das gehört habe, und das soll jetzt gar nicht abwertend klingen, hörte sich das für mich aber schon sehr nach Kuschelmetal an. Also das könnten auch alle Songs auf der damals noch Kuschelrock sein, meiner Meinung nach. Also es hat mir trotzdem Spaß gemacht, dieses Album zu hören. Es nennt sich Via Miseria 4. Jetzt könnte man ja meinen, ach Gott, schon Teil 4. Nee, es ist das erste Album. Punkt.
1: Klar. So so wie andere Bands ihr erstes Album Best of nennen.
0: Ja, genau. So ist es halt, ne? Immer hier schön ein draufsetzen. Nun denn, und auf dem Song sind halt auch einige Balladen, aber naja, wie gesagt, ich habe euch das Album schon sogar, ja, das Album nicht vorgestellt, aber wir hatten schon mal einen Song in der Sendung, ich glaube sogar die letzte, die wir hier gemeinsam hatten, ich bin mir gerade nicht sicher. Ich meine schon, der Song nannte sich Blackbird und ich habe heute halt eben den anderen Song mitgebracht, der bei mir rauf und runter lief. Konntest du schon herausfinden, welcher Song das war?
1: Ich weiß ja, welcher Song es war. Ich konnte aber auch die Filme jetzt herausfinden. Ah. Der erste Film, in dem er aufgenommen wurde, war Never Ending Story 3. Danke. Ich wusste nicht mal, dass es mehr als einen gibt. Ja. Aber welchen du wahrscheinlich meintest, ist Batman Forever.
0: So ist es richtig, genau. Und den Batman Forever, das hatte ich jetzt nur auf dem Schirm. Den anderen wusste ich vorher auch noch, da war mir der Name nur entfallen. Klar, die unendliche Geschichte Teil 3, genau. Ich glaube, der erste Teil der unendlichen Geschichte ist der bekannteste auf jeden Fall. Den zweiten habe ich tatsächlich auch gesehen. Und da war eigentlich auch einer meiner liebsten Jugendschauspieler, jetzt sind wir schon wieder in der Jugend, dabei. Trotzdem fand ich den zweiten Teil scheiße, leider. Und Teil 3, der auch, glaube ich, wieder mit einer anderen Besetzung war, den habe ich dann auch nicht mehr geguckt.
1: Scheint ja auch dann doch kein Ende gefunden zu haben.
0: Passiert, ja. Ja, geht immer so weiter, ne? Hab ich vor kurzem übrigens nochmal als Hörbuch gehört. Kann ich nur jedem empfehlen, aber wir schweifen ab.
1: Wollte gerade sagen, jetzt spann uns doch nicht weiter auf die Folter.
0: Ja, doch noch ein bisschen, weil ich wollte jetzt natürlich auch auf die Psychologie dahinter kommen. Warum wir, oder nein, nicht warum, und zwar, dass wir mit Liedern aus der Jugend emotionaler verbunden sind als Lieder, die wir heutzutage hören. Also wenn wir nicht mehr, also ich zumindest nicht jugendlich bin, du bist jetzt auch kein Teenager mehr, ne?
1: Das stimmt, das ist jetzt schon auch ein, zwei Jahre her bei mir.
0: Ja, boah, so bescheiden. Und zwar laufen wir wohl als Teenager rum wie ein Schwamm und saugen alles auf. Und haben nicht so Filter, wie wir sie heute haben. Und dementsprechend verbinden wir scheinbar zu der Zeit mit Musik auch noch viel mehr Emotionen. Und ganz ehrlich, wenn ich bedenke, wie ich auch schon damals Lieder rauf und runter gehört habe, irgendeins hier brennende Liebe von Umf, ne? Stundenlang saß ich da und habe an den Typen gedacht, in den ich verschossen war. Während ich da irgendwelche Bilder gemalt habe und ach, weißt du was, also wirklich peinlich und unangenehm. Aber ja, so sind wir scheinbar als Teenager. Und ja, das bleibt uns natürlich, also durch diese krasse Verknüpfung bleiben uns diese Songs besonders in Erinnerung. Das heißt jetzt nicht, dass wir heute nicht auch Lieder geil finden, aber Lieder aus unserer Jugend, die setzen da scheinbar nochmal einen drauf. So. Und wer das Ganze jetzt immer noch nicht erraten hat, dem empfehle ich, das dann wirklich nochmal zu googeln. Das kann ja nicht Warstein sein hier. Ne? Ich rede natürlich von Seals' Kiss from a Rose. Das haben Hocker als letzten Song auf der Platte gecovert. Und ihr könnt wirklich froh sein, dass wir jetzt hier im Radio sind und ich hier bestimmte Regeln habe. Sonst würden wir die ganze Stunde dieses Lied. Das kann ich euch versprechen.
1: Im Zweifelsfall bin ich noch da und kann ich davon abhalten.
0: Super, danke. Deswegen ist der Kevin auch da. Der ist eigentlich gar nicht dabei, weil er Bock hat, sondern weil er auf mich aufpassen muss, dass ich hier keinen Scheiß baue.
1: Ja? Genau.
0: Ja, bevor wir aber dazu kommen, nochmal zu diesem Album. Es sind auch viele andere Songs drauf, die wirklich sehr schön sind. Aber dafür braucht man halt, glaube ich, eine gewisse Stimmung. Also man muss da gerade kuscheliger unterwegs sein. So, und nun, jetzt hier Trommelwirbel für euch und schreibt uns gerne an metalmania@ctdasradio.de, wie euch der Song gefallen hat, ja, weil ich bin da wirklich neugierig, was ihr davon haltet, ob ihr so alt seid wie ich und da auch so einen Kopfschuss habt wie ich und den am liebsten hoch und runter hören würdet oder ob ihr sagt, ach du Schande, geht gar nicht. Also, für euch hier von Via Miseria 4 Hocker Kiss from a Rose.

0: Goth Rim mit Jevils war das. Und ihr merkt schon, das war jetzt ja alles ein bisschen balladenhaltiger, würde ich sagen. Wir machen gleich ein wenig rasanter weiter, aber bevor wir uns die nächsten Songs anhören, haben wir erstmal Kevin mit den Metal News.
1: Juhu, so, los geht's mit Blind Guardian, bei denen waren wir ja gerade schon so ein bisschen. Die haben nämlich angekündigt, die machen erstmal eine kleine Live-Pause. Leadsänger Hansi Kirsch hat sich nämlich vor ein paar Tagen in einem kurzen Video gemeldet, um ein Update über das Schaffen der Band zu teilen. Mit Bedauern müssen sie mitteilen, dass sie weder dieses Jahr in 2026 und wahrscheinlich auch 2027 keine Live-Shows spielen werden. Das hat aber zwei gute Gründe. Erstens arbeiten sie momentan auf Hochtouren an ihrem neuen Album. Die Vorproduktion ist dafür voraussichtlich bis Ende diesen Jahres schon abgeschlossen. Zweitens stellt Blind Guardian eine eigene Plattenfirma auf die Beine. Mehr Infos dazu gibt es zwar noch nicht, nur dass sie diese beiden Projekte zurzeit priorisieren und alles andere weiter hinten anstellen. Dann hat der Leadsänger von Bring Me The Horizon, Ollie Sykes, eine Gehirnerschütterung bei einem Konzert erlitten. Bei einem Auftritt am 11. Mai in St. Louis hat er das Handy eines Fans an den Kopf geworfen bekommen. Bereits kurz im Anschluss klagte Sykes während des Auftritts wohl über Benommenheit, lief während anderer Songs entgegen seiner Gewohnheiten nicht an der Absperrung vor der Bühne entlang und ließ sogar einen Song ausfallen. Am Folgetag meldete er sich dann über X und teilte den Fans mit, dass er durch den Vorfall eine leichte Gehirnerschütterung davongetragen hat. Dann haben wir viele Album-News. Bullet for My Valentine sind nämlich fast fertig mit ihrem 8. Studioalbum. Schlagzeuger Jason Bolt berichtet, dass das neueste Album der Briten voraussichtlich im Juni fertiggestellt ist und auch dann die ersten Singles veröffentlicht werden. Das ganze Album soll dann im Januar voraussichtlich erscheinen. Außerdem bringen Beartooth am 28. August ihr neues Album Pure Ecstasy raus. Die gleichnamige Single und der Song Free sind bereits als Single-Auskopplung erschienen. Nach rund 5 Jahren bringen Mastodon ebenfalls ein neues Album raus. Nach Angaben der Band wird es ein sehr persönliches Werk, da in der Zeit, an der an dem Album gearbeitet wurde, unter anderem die Mutter des Schlagzeugers Brent Daylor, als auch der ehemalige Gitarrist der Band, der erst 2025 ausgestiegen ist, verstorben sind. Mastodons neues Album soll noch 2026 erscheinen. Auch Korn arbeiten an neuer Musik. Dafür haben die Bandmitglieder laut Gitarrist James Schaeffer bereits um die 40 Songs aufgenommen, wieder verworfen und auch überarbeitet. Es sei der Band wichtig, nichts Mittelmäßiges zu veröffentlichen und es soll einfach klingen wie Korn. Ein genaues Datum für das neue Album gibt es dann allerdings leider noch nicht. Ja, und auch diese Woche haben wir ein paar Ausgeh-Tipps für euch, aber leider weniger als sonst. Dafür dürften die dich interessieren, Sabrina. Denn am kommenden Freitag im FZW in Dortmund findet die Can't Stop Rock Party statt. Gespielt wird Indie Rock und Alternative. Da öffnen die Türen um 22:30. Aber am Samstag findet dann in der Trompete in Bochum die Last Resort Party statt. Ganz getreu dem bekannten Papa Roach Song. Dort wird euch Rock, Alternative, New Metal und auch etwas Post-Hardcore um die Ohren gehauen. Und da geht es los ab 23 Uhr.
0: Das will ich gerade mal überlegen. Eventuell habe ich Samstag Zeit. Das klingt gar nicht mal so schlecht.
1: Ja.
0: Apropos FZW, ich muss ja verraten, jetzt mal hier Geständnisse und wo wir vorhin bei Songs aus der Jugend waren. Wegen einer Person, die jetzt in meinem Umfeld sich bewegt und nicht so metal-lastig Musik hört und die ihren Geburtstag nachgefeiert hat, war ich, wann war es? Samstag im FZW. Weißt du, was das war?
1: Nee.
0: Die Bravo-Hits-Party. Und ich gestehe, ich kannte jeden einzelnen Song, der in der Haupthalle gespielt wurde. Jeden einzelnen.
1: Ja, also über die Musik lässt sich dann streiten, aber ich meine, irgendwo hat es dann doch auch Spaß gemacht, oder? Dann muss es eine gute Party gewesen sein.
0: Ja, doch. Also wir hatten Spaß und haben da 3 Stunden durchgedanced. So, wir kommen jetzt wieder zu

weniger spaßiger Musik, meine Damen und Herren. Die macht auf jeden Fall auch Spaß. Phantoms of Future haben ein neues Album rausgebracht, auch. Und zwar Forever Dark. Und hier hören wir jetzt Werewolf. Viel Freude.

0: Draconian mit Anima. Also ich merke gerade, wir sind doch ein bisschen seichter heute unterwegs, Kevin, als ich es in Erinnerung hatte.
1: Du, was guckst du mich an? Also noch hast du die Kontrolle hier über die Playlist, da musst du gar nicht mal so tun.
0: Nein, ich hatte es ja halt nur einfach anders in Erinnerung, als ich die Lieder ausgesucht hatte. Aber wahrscheinlich war ich so von Five Finger Death Punch und Kiss from a Rose eingenommen, dass mir das gar nicht aufgefallen ist, dass ich vielleicht auch dadurch, vielleicht auch durch Kiss from a Rose echt heute einen sensiblen hatte oder so. Also, keine Ahnung. Wir machen auf jeden Fall weiter mit einem Song, der ebenfalls mein New Metal Herz hat aufgehen lassen. Also so richtig, als ich da reingehört habe, dachte ich mir, holy moly, finde ich gut. Ich rede von der neuen Single von Hollywood Undead. Und ja, der nennt sich Einmal Eins, der Song. Und wir haben ja gerade schon festgestellt, mein Englisch ist nicht so the yellow from the egg.
1: Da wurde ich gerade. Englisch sprechende Leute würden den Song auch One by One nennen.
0: Dankeschön. Das wollte ich jetzt nämlich von dir hören. Danke. Ich muss nicht mehr was sagen. Der weiß schon, der Junge, wann er seinen Einsatz hat. Also, den hören wir und ich hoffe, ihr habt an dem Song genauso viel Freude wie ich.

0: Rail Knights mit Super Trooper. Unschwer zu erkennen, ein ABBA-Cover. Das ist heute auf meinem Mist gewachsen. Den habe ich euch rausgesucht, aber da wir eh schon bei so schönen Coverliedern waren, dachte ich mir, gut, warum nicht, spielen wir euch den heute auch mal.
1: Ja, bist jetzt glücklich.
0: Ja, total.
1: Sehr schön. Ich hoffe, ihr habt auch noch so ein bisschen im Hintergrund gefeiert wie wir. Wir kommen jetzt schon wieder leider zum Ende. Himmel, Arsch und Zwirn, ey, es ist schon wieder kurz vor 10. Deswegen verabschieden wir uns jetzt, lieber Kevin.
0: Liebe Sabrina.
1: Schön, dass du hier warst.
0: Schön, dass ich wieder da sein durfte.
1: Immer wieder und gerne mit Freuden. Wir hören uns hoffentlich in 2 Wochen wieder, wenn es heißt Metal Mania. Nächste Woche ist die Ina aber am Start und eventuell der Kevin auch.
0: Klopf auf Holz, diesmal klappt's.
1: Ich halte die Daumen. Für euch am Mikro war dann, habt ihr ja schon gehört, ne? Kevin Rössler und Sabrina Gremm. Und wir haben jetzt noch für euch 2 Songs. Malumé mit Gone Too Far und The Eternal mit Casting Down Shadows. Habt einen wunderschönen Abend noch.
0: Ciao.

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